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1: Dummheit ist ein gefährlicherer Feind des Guten als Bosheit. Gegen das Böse lässt sich protestieren, es lässt sich bloßstellen. Es lässt sich notfalls mit Gewalt verhindern. Gegen die Dummheit sind wir wehrlos. Weder mit Protesten noch durch Gewalt lässt sich hier etwas ausrichten. Daher ist dem Dummen gegenüber

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1: Ich bin Diana Kramer. Die schwarz-rote Koalition hat zur Entlastung bei den hohen Spritpreisen eine grundsätzliche Einigung auf einen Tankrabatt und einen Spritpreisdeckel erzielt. Das teilte die Bundesregierung am Abend nach Verhandlungen mit Vertretern der Länder mit.
2: Den Tankrabatt kennen Autofahrer schon. Im Sommer war er für 2 Monate in Kraft, senkte die Steuern auf Benzin und Diesel um rund 17 Cent, wobei nicht alles davon bei den Tankenden ankam. Außerdem kosteten die 2 Monate Tankrabatt die Regierung Milliarden. Das wird nun also wieder teuer, gilt aber immerhin als schnell wirksame Maßnahme. Ein Spritpreisdeckel ist neu für Deutschland, es gibt ihn aber zum Beispiel in Belgien und Luxemburg. Dabei legt der Staat einen Höchstpreis für Sprit fest, unter anderem anhand von Ölpreis, Transportkosten und festgelegter Marge für die Händler. Aus Berlin, Ronny Tochau.
1: Im Streit um die Arktisinsel Grönland haben die USA, Dänemark und Grönland einen Durchbruch verkündet. Wie die Regierungen von Dänemark und Grönland mitteilten, soll in der kommenden Woche voraussichtlich ein Abkommen mit den USA unterzeichnet werden. Wie US-Präsident Donald Trump parallel auf seiner Plattform Truth Social mitteilte, überträgt die Vereinbarung die dauerhafte Kontrolle über die Sicherheit Grönlands an Washington. Dänemarks Regierungschefin Mette Frederiksen sprach von einem guten Deal für die NATO und Europa. 2 Wochen nach der Landtagswahl in Sachsen-Anhalt richten sich die Blicke nun auf den anstehenden Wahlsonntag. Dann wird in Mecklenburg-Vorpommern und Berlin gewählt. Es könnte knapp werden, vor allem in Mecklenburg-Vorpommern, wo sich ein Kopf-an-Kopf-Rennen zwischen SPD und AfD abzeichnet.
3: Mittlerweile hat die amtierende Ministerpräsidentin Schwesig mächtig aufgeholt und führt in den neuesten Umfragen. Bitter werden dürfte es dagegen für die CDU, denn die liegt aktuell nur bei mageren 6%. In Berlin könnte erstmals eine linken Politikerin regierende Bürgermeisterin werden. Die Partei liegt derzeit knapp vor der amtierenden CDU. Die Wahlen haben definitiv Folgen für die Bundespolitik, denn je nachdem, wie die CDU abschneidet, könnte die Debatte um Kanzler Merz erneut Fahrt aufnehmen. Thomas Bremser, Redaktion.
1: Zum Fußball. Der FC Bayern hat seine Fans schon am Vorabend des Oktoberfestbeginns in Bierzeltlaune gebracht. In ihren bunten Wiesentrikots schenkten die Münchner Union Berlin mit einem 7:0-Sieg kräftig ein. Zumindest für eine Nacht rückte der deutsche Rekordmeister wieder auf Tabellenplatz 1.
4: Schön, dass Sie uns hören. Hier ist Radio Paradiso mit dem Wetter für Berlin und Brandenburg heute am Samstag. Der fällt relativ eintönig aus. Unzählige Wolkenfelder am Himmel zu erkennen. Wenig Sonne bei Temperaturen bis zu 20 Grad. Regenwolken sind nicht zu erkennen. Die soll es dann allerdings morgen am Sonntag geben. Auch hier 20 Grad. Es geht mit vielen Wolken ein paar Sonnenstrahlen weiter. Und eben dann mit den besagten Regenwolken, die über den Tag verteilt möglich sind, am Montag dann wieder trocken. Hier können die Temperaturen bis auf 18 Grad sinken. Es geht hauptsächlich mit Sonne und Wolken weiter.

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1: Ein Wanderer fragte einen Schäfer, wie wird das Wetter heute? Der Schäfer antwortete, so wie ich es gerne habe. Woher wisst ihr, dass das Wetter so sein wird, wie ihr es liebt? Ich habe die Erfahrung gemacht, mein Freund, dass ich nicht immer das bekommen kann, was ich gern möchte. Also habe ich gelernt, immer das zu mögen, was ich bekomme. Deshalb bin ich ganz sicher, das Wetter wird heute so sein, wie ich es mag.

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1: Ich bin Diana Kramer. Autofahrer in Deutschland sollen angesichts hoher Spritpreise kurzfristig mit einem neuen Tankrabatt entlastet werden. Angestrebt wird laut Bundesregierung, dass der Tankrabatt Anfang Oktober umgesetzt ist. Er soll dann bis Ende des Jahres gelten. Wird er voll weitergegeben, könnte die Entlastung 17 Cent pro Liter betragen. Daneben ist spätestens ab Januar 2027 auch ein Spritpreisdeckel geplant, aber als Kriseninstrument

0: Die dänische Regierung teilte mit, man erwarte bei der UN-Generalversammlung in New York nächste Woche einen Deal zu unterzeichnen. Die Vereinbarung respektiert demnach die Souveränität des dänischen Königreichs und die Selbstbestimmung der Grönländer. Tina Eck, USA.
1: Es gilt als das größte Volksfest der Welt und lockt jedes Jahr rund 7 Millionen Besucher an. Heute öffnet das 191. Oktoberfest in München. Am Mittag heißt es dann wieder, Ortzopft ist.
2: Die heißeste Frage, die wir uns hier stellen, ist natürlich, wie viele Schläge wird Oberbürgermeister Dominik Krause beim traditionellen Anstich im Schottenhammelfestzelt brauchen? Er hat jedenfalls fleißig geübt.
3: Bisher waren es immer 2, aber ich will die Latte jetzt nicht zu hoch legen, also 2 bis 3 ist das Ziel.
2: Neben einigen neuen Fahrgeschäften hat die Stadt auch ihr Sicherheitskonzept aktualisiert. Mehr Kameras und KI-Hitzekarten sollen helfen, um eine kurzzeitige Schließung des Festgeländes wie letztes Jahr zu vermeiden. Aus München, Joshua Heise.
1: Zum Fußball. Und da sind die Spieler des FC Bayern schon vor dem Start der Wiesn in Feierlaune. Die Münchner überrollten zu Hause Union Berlin und gewannen haushoch mit 7:0. Bayern-Star Harry Kane feierte eine historische Bestmarke, seinen 100. Bundesligatreffer im 98. Spiel.
4: Los geht's mit dem Samstag und das scheint in erster Linie ein bewölkter zu sein. Über ihren Köpfen sind unzählige Wolkenfelder zu erkennen. Erstmal keine großartigen Regenwolken, doch dafür muss sich auch die Sonne die meiste Zeit den Wolken geschlagen geben. Das Ganze bei Temperaturen um die 19 Grad. Morgen am Sonntag erwarten wir 20 Grad. Hier und da etwas windiger. Wolkenfelder sind nach wie vor mit dabei. Ein paar Sonnenstrahlen und phasenweise auch ein paar leichte Schauer. Lange halten die sich voraussichtlich nicht. Am Montag soll es wieder trocken weitergehen. Hier bei Tagestopwerten bis zu 18 Grad. 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
1: Rast. Gast sein einmal. Nicht immer selbst seine Wünsche bewirten mit kärglicher Kost. Nicht immer feindlich nach allem fassen. Einmal sich alles geschehen lassen und wissen, was geschieht, ist gut.

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1: Ich bin Diana Kramer. Der Tankrabatt kommt zurück. Darauf haben sich Bund und Länder zur Entlastung der Autofahrer wegen der hohen Spritpreise geeinigt. Er soll Anfang Oktober umgesetzt werden und bis zum Jahresende gelten, teilte die Bundesregierung am Abend mit. Finanzminister Lars Klingbeil im ZDF.
2: Wir stoppen die Abzocke auch durch die Mineralölkonzerne und wir sorgen jetzt dafür, dass schnell die Spritpreise gesenkt werden. Also die Bürgerinnen und Bürger werden es schnell merken, dass über die Absenkung der Energiesteuer das Tanken günstiger wird.
1: Finanzminister Klingbeil. Wie schon im Mai und Juni könnte die Entlastung für Autofahrer bei 17 Cent pro Liter liegen, wenn der Tankrabatt, also die Steuersenkung, voll weitergegeben wird. Daneben ist spätestens ab Januar auch ein Spritpreisdeckel geplant. Im Streit um Grönland haben Dänemark und die USA einen Durchbruch verkündet. In der kommenden Woche soll ein Abkommen unterzeichnet werden. US-Präsident Donald Trump schrieb auf der Plattform Truth Social, das Abkommen gewähre den Vereinigten Staaten die dauerhafte Kontrolle über die Sicherheit und alle anderen Belange Grönlands. Laut dänischer Regierung erkenne der Deal die Souveränität und territoriale Integrität des dänischen Königreichs und das Recht des grönländischen Volks auf Selbstbestimmung an. 2 Wochen nach dem AfD-Sieg in Sachsen-Anhalt richten sich die Blicke auf Mecklenburg-Vorpommern und Berlin. In beiden Ländern werden morgen neue Landesparlamente gewählt. Die Ergebnisse dürften für die Zukunft von Kanzler Friedrich Merz, aber auch die schwarz-rote Koalition auf Bundesebene mitentscheidend sein.
3: Seit Tagen wird darüber diskutiert, ob Merz noch der Richtige im Kanzleramt ist. Er selbst hat das CDU-Präsidium für Sonntagabend in die Parteizentrale eingeladen. Erlebt die CDU morgen ein ähnliches Debakel wie bei der Landtagswahl vor 2 Wochen in Sachsen-Anhalt, dann dürfte die Luft für Merz immer dünner werden. Ob er sich dann noch halten kann, ist völlig offen. Gut möglich, dass die Rufe nach einem Kanzlertausch dann noch lauter werden. Und auch die Folgen für die schwarz-rote Koalition im Bund sind dann noch nicht absehbar. Aus Berlin, David Riemer.
1: Zum Fußball. Der FC Bayern hat seine Fans schon am Vorabend des Oktoberfeststarts in Bierzeltlaune gebracht. In ihren bunten Wiesentrikots schenkten die Münchner Union Berlin mit einem 7:0-Sieg kräftig ein. Und zumindest für eine Nacht rückte der deutsche Rekordmeister wieder auf Tabellenplatz 1.
4: Schön, dass Sie uns hören. Hier ist Radio Paradiso mit dem Wetter für Berlin und Brandenburg heute am Samstag. Der fällt relativ eintönig aus. Unzählige Wolkenfelder am Himmel zu erkennen. Wenig Sonne bei Temperaturen bis zu 20 Grad. Regenwolken sind nicht zu erkennen. Die soll es dann allerdings morgen am Sonntag geben. Auch hier 20 Grad. Es geht mit vielen Wolken ein paar Sonnenstrahlen weiter. Und eben dann mit den besagten Regenwolken, die über den Tag verteilt möglich sind, am Montag dann wieder trocken. Hier können die Temperaturen bis auf 18 Grad sinken. Es geht hauptsächlich mit Sonne und Wolken weiter. 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
1: Gottes Segen sei mit dir auf dem Pfad deines Lebensweges, bei deinen Aufgaben in Familie und Beruf, bei deinen Entscheidungen, die du heute triffst, bei jedem Schritt, den du ins Unbekannte tust. Ihnen einen gesegneten Morgen.
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3: Ich bin Thomas Bleskin. Autofahrer in Deutschland sollen angesichts hoher Spritpreise kurzfristig mit einem neuen Tankrabatt entlastet werden. Angestrebt wird laut Bundesregierung, dass der Tankrabatt Anfang Oktober umgesetzt ist. Er soll bis Ende des Jahres gelten. Wird er voll weitergegeben, könnte die Entlastung 17 Cent pro Liter betragen. Daneben ist spätestens ab Januar 2027 auch ein Spritpreisdeckel geplant.
4: Wie schon im Mai und Juni könnte die Entlastung für Autofahrer bei 17 Cent je Liter Kraftstoff liegen, wenn die Steuersenkung auch voll weitergegeben wird. Die Kosten von insgesamt 2,5 Milliarden Euro sollen zwischen Bund und Ländern 50-50 aufgeteilt werden. Beim Spritpreisdeckel, der dann spätestens zu Beginn des nächsten Jahres kommen soll, legt der Staat eine Obergrenze für den maximal zulässigen Verkaufspreis von Benzin und Diesel fest. Allerdings soll der nicht dauerhaft gelten, sondern als vorübergehendes Kriseninstrument. Diana Kramer, Nachrichten.

0: respektiert demnach die Souveränität des dänischen Königreichs und die Selbstbestimmung der Grönländer. Tina Eck, USA.
1: US-Präsident Donald Trump verbietet dem renommierten TV-Sender CNN ab sofort den Zugang zum Weißen Haus. Betroffen von dem Verbot seien auch der Sender MS Now und das Newsportal Politico, schrieb er auf seiner Plattform Truth Social. Trump warf ihnen vor, Falschnachrichten zu verbreiten. Damit wären Reporterinnen und Reporter dieser Medienhäuser von Pressekonferenzen und Terminen Trumps im Oval Office ausgeschlossen. Zum Sportfußball: der FC Bayern hat seine Fans am Vorabend des Oktoberfestbeginns in Bierzeltlaune gebracht. Kurz vor dem Start des größten Volksfestes der Welt schenken die Münchner in ihren kunterbunten Wiesentrikots dem 1. FC Union Berlin beim 7:0 kräftig ein.
2: Los geht's mit dem Samstag und das scheint in erster Linie ein bewölkter zu sein. Über ihren Köpfen sind unzählige Wolkenfelder zu erkennen. Erstmal keine großartigen Regenwolken, doch dafür muss sich auch die Sonne die meiste Zeit den Wolken geschlagen geben. Das Ganze bei Temperaturen um die 19 Grad. Morgen am Sonntag erwarten wir 20 Grad, hier und da etwas windiger. Wolkenfelder sind nach wie vor mit dabei, ein paar Sonnenstrahlen und phasenweise auch ein paar leichte Schauer. Lange halten die sich voraussichtlich nicht. Am Montag soll es wieder trocken weitergehen. Hier bei Tagestopwerten bis zu 18 Grad.

0: 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Die größten Worte der Menschheitsgeschichte. 26. Juni 1963. Mitten im Kalten Krieg. US-Präsident John F. Kennedy spricht in Berlin auf dem Schöneberger Rathausplatz.
1: All free men, wherever they may live, are citizens of Berlin. And therefore, as a free man, I take pride in the words, Ich bin ein Berliner.
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12: Ich bin Thomas Bleskin. Autofahrer sollen wegen der hohen Spritpreise kurzfristig entlastet werden. Bund und Länder haben sich auf einen neuen Tankrabatt geeinigt, der Anfang Oktober starten und bis Jahresende gelten soll. Bei vollständiger Weitergabe könnte Benzin und Diesel um 17 Cent je Liter günstiger werden.
13: Den Tankrabatt kennen Autofahrer schon. Im Sommer war er für 2 Monate in Kraft, senkte die Steuern auf Benzin und Diesel um rund 17 Cent, wobei nicht alles davon bei den Tankenden ankam. Außerdem kosteten die 2 Monate Tankrabatt die Regierung Milliarden. Das wird nun also wieder teuer, gilt aber immerhin als schnell wirksame Maßnahme. Ein Spritpreisdeckel ist neu für Deutschland, es gibt ihn aber zum Beispiel in Belgien und Luxemburg. Dabei legt der Staat einen Höchstpreis für Sprit fest, unter anderem anhand von Ölpreis, Transportkosten und festgelegter Marge für die Händler. Ronny Thorau, Berlin.
12: Im jahrelangen Streit um Grönland haben die USA, Dänemark und die weitgehend autonome Insel eine Einigung angekündigt. Nach Angaben aus Kopenhagen und Nuuk soll das Abkommen kommende Woche unterzeichnet werden. US-Präsident Trump erklärte dagegen, die Vereinbarung sei bereits besiegelt und gebe den USA weitreichende Befugnisse in Sicherheitsfragen. Dänemark und Grönland bestätigten das so nicht und betonten, Souveränität und Selbstbestimmungsrecht der Grönländer würden gewahrt. US-Präsident Trump verbietet dem renommierten TV-Sender CNN ab sofort den Zugang zum Weißen Haus. Betroffen von dem Verbot seien auch

0: Korruption und Lügen verbreiten, aber nicht länger in seinem Haus. Tina Eck, USA.
1: Und zum Sportfußball. Der FC Bayern hat Union Berlin mit 7:0 besiegt und zumindest vorübergehend die Tabellenführung übernommen. Harry Kane erzielte dabei im 98. Bundesligaspiel seinen 100. Treffer.
2: Schön, dass Sie uns hören. Hier ist Radio Paradiso mit dem Wetter für Berlin und Brandenburg heute am Samstag. Der fällt relativ eintönig aus. Unzählige Wolkenfelder am Himmel zu erkennen. Wenig Sonne bei Temperaturen bis zu 20 Grad. Regenwolken sind nicht zu erkennen. Die soll es dann allerdings morgen am Sonntag geben. Auch hier 20 Grad. Es geht mit vielen Wolken ein paar Sonnenstrahlen weiter. Und eben dann mit den besagten Regenwolken, die über den Tag verteilt möglich sind, am Montag dann wieder trocken. Hier können die Temperaturen bis auf 18 Grad sinken. Es geht hauptsächlich mit Sonne und Wolken weiter.

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1: Ich brauche nur jemanden zu sehen und schon weiß ich über ihn Bescheid. Brauche mit jemandem nur ein paar Worte zu wechseln und schon weiß ich, mit wem ich es zu tun habe. Ich brauche über jemanden nur dieses oder jenes zu hören und schon weiß ich, was für ein Mensch er ist. Mein Gott, es ist erschreckend, wie schnell ich jemanden zu kennen glaube. Und wie lange es dauert, bis ich mein voreiliges Urteil ändere.
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12: Ich bin Thomas Bleskin. Autofahrer in Deutschland sollen angesichts hoher Spritpreise kurzfristig mit einem neuen Tankrabatt entlastet werden. Angestrebt wird laut Bundesregierung, dass der Tankrabatt Anfang Oktober umgesetzt ist. Er soll bis Ende des Jahres gelten. Wird er voll weitergegeben, könnte die Entlastung 17 Cent pro Liter betragen. Daneben ist spätestens ab Januar 2027 auch ein Spritpreisdeckel geplant.
13: Wie schon im Mai und Juni könnte die Entlastung für Autofahrer bei 17 Cent je Liter Kraftstoff liegen, wenn die Steuersenkung auch voll weitergegeben wird. Die Kosten von insgesamt 2,5 Milliarden Euro sollen zwischen Bund und Ländern 50-50 aufgeteilt werden. Beim Spritpreisdeckel, der dann spätestens zu Beginn des nächsten Jahres kommen soll, legt der Staat eine Obergrenze für den maximal zulässigen Verkaufspreis von Benzin und Diesel fest. Allerdings soll der nicht dauerhaft gelten, sondern als vorübergehendes Kriseninstrument. Diana Kramer, Nachrichtenredaktion.
12: Im Streit um Grönland haben Dänemark und die USA einen Durchbruch verkündet. In der kommenden Woche soll ein Abkommen unterzeichnet werden, teilten die Regierungen von Dänemark und Grönland mit.
8: Trump hatte etwas voreilig von einem schon besiegelten Abkommen geschrieben. Die USA könnten fortan tun, was immer nötig sei, um Grönland zu verteidigen, postete Trump. Man habe dauerhafte Kontrolle über die Sicherheit und alle anderen Belange in Grönland. Die dänische Regierung teilte mit, man erwarte bei der UN-Generalversammlung in New York nächste Woche einen Deal zu unterzeichnen, der aber noch parlamentarischen Segen brauche. Die Vereinbarung respektiert demnach die Souveränität des dänischen Königreichs und die Selbstbestimmung der Grönländer. Tina Eck, USA.
12: US-Präsident Donald Trump verbietet dem renommierten TV-Sender CNN ab sofort den Zugang zum Weißen Haus. Betroffen von dem Verbot seien auch der Sender MS Now und das Newsportal Politico, schrieb er auf seiner Plattform Truth Social. Trump warf ihnen vor, Falschnachrichten zu verbreiten. Damit wären Reporter

0: sind auch ein paar Regentröpfchen unterwegs. Das Ganze bei Top-Temperaturen von um die 20 Grad. Ebenso auch morgen am Sonntag einige Wolken, immer mal wieder böig frischer Wind, zwischendurch etwas Regen. 17 Grad erwarten wir hier maximal.
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0: Um kurz nach 8. Einen schönen guten Morgen. Die Augen sind noch ein bisschen klein. Wir machen gemeinsam entspannt auf mit dem Crash-Test.

80ern, Roxy Music, More Than This. Auf, wir machen uns nicht zu, Radio Paradiso, wir tanzen entspannt rein ins Wochenende mit Calum Scott und Whitney Houston. Klar.

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0: 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Eine Frage, Herr Bischof.
1: Herr Bischof, ich möchte es heute mal so formulieren. Kann es morgen am Wahlsonntag irgendeinen Grund geben, nicht zu wählen?
2: Nein, den kann ich nicht erkennen. Wahlen sind die Hochzeiten der Demokratie. Davon lebt die Demokratie, dass wir uns alle daran beteiligen. Und natürlich lebt sie davon, dass wir sie verteidigen und dass wir sie stärken und dass wir genau sehen, wo die Feinde der Demokratie sind und wo die Demokratinnen und Demokraten zu Hause sind. Aber das Grundprinzip aller Demokratie ist wählen gehen. Ich bitte Sie, gehen Sie wählen.
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11: Ja, es geht doch Richtung Herbst. Wir merken das heute am Samstag. Sind einige Wolken unterwegs, zwischendurch im Tagesverlauf mal kurz ein bisschen Sonne, aber es sind auch ein paar Regenwölkchen mit dabei. Das Ganze bei Topwerten von um die 20 Grad. Ein bisschen kühler dann nochmal morgen am Sonntag. 17 Grad gibt es hier. Einige dichte Wolken, Wind und auch hier zwischendurch mal etwas Regen.
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11: Ja, und mit dem beginnenden Herbst steht auch die Heizperiode an. Und wie Sie mit einem ganz, ganz einfachen Trick, eigentlich nur mit einem nassen Lappen, bis zu 30% Energiekosten sparen können, das verrate ich Ihnen gleich hier.
12: Ich

0: Ja, die Tage werden kürzer, die richtig heißen Sommertage liegen hinter uns. Und beim Thema Heizung, da gibt es tatsächlich einen ganz, ganz einfachen Trick, mit dem Sie bis zu 30% Energiekosten sparen können. Und dafür brauchen Sie einfach nur einen nassen Lappen. Sie haben 98.2, Radio Paradiso. Kommen Sie gut durch Ihren Samstag. Finn Wiens aus der Paradiso-Redaktion. Finn, die Heizung entlüften, ja, das ist auf jeden Fall einmal im Jahr ratsam, aber auch ein bisschen komplizierter. Das kriegt man unter Umständen nicht alleine hin. Welchen einfachen Trick hast du denn noch auf Lager?
1: Über den Sommer sammelt sich zum Beispiel einiges an Staub in den Heizkörpern und die dann von Staub zu befreien, ist nicht nur gut fürs Raumklima, sondern hilft auch, dass es schön warm wird. Der Staub wirkt nämlich wie eine Art Isolierschicht und die Wärme wird schlechter übertragen. Das kann die Heizleistung dann sogar bis zu 30% verringern. Am einfachsten geht es Entstauben mit einem feuchten Lappen und einer Heizkörperbürste vom Baumarkt. Die kommt nämlich innen auch zwischen die Lamellen und kostet nur ein paar Euro.
0: Also ein kleiner, einfacher Trick, mit dem Sie bis zu 30% Energiekosten sparen können. Dankeschön, Finn. Also Sie entstauben Ihre Heizung und wir begleiten Sie weiter mit den besten Hits und der meisten Abwechslung hier auf Ihrem Radio Paradiso. 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
9: Es ist 9 Uhr.
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11: Ich bin Thomas Bleskin. Autofahrer sollen wegen der hohen Spritpreise kurzfristig entlastet werden. Bund und Länder haben sich auf einen neuen Tankrabatt geeinigt, der Anfang Oktober starten und bis Jahresende gelten soll. Bei vollständiger Weitergabe könnte Benzin und Diesel um 17 Cent je Liter günstiger werden.
12: Den Tankrabatt kennen Autofahrer schon. Im Sommer war er für 2 Monate in Kraft, senkte die Steuern auf Benzin und Diesel um rund 17 Cent, wobei nicht alles davon bei den Tankenden ankam. Außerdem kosteten die 2 Monate Tankrabatt die Regierung Milliarden. Das wird nun also wieder teuer, gilt aber immerhin als schnell wirksame Maßnahme. Ein Spritpreisdeckel ist neu für Deutschland, es gibt ihn aber zum Beispiel in Belgien und Luxemburg. Dabei legt der Staat einen Höchstpreis für Sprit fest, unter anderem anhand von Ölpreis, Transportkosten und festgelegter Marge für die Händler. Onetorau, Berlin.
11: Im jahrelangen Streit um Grönland haben die USA, Dänemark und die weitgehend autonome Insel eine Einigung angekündigt. Nach Angaben aus Kopenhagen und Nuuk soll das Abkommen kommende Woche unterzeichnet werden. US-Präsident Trump erklärte dagegen, die Vereinbarung sei bereits besiegelt und gebe den USA weitreichende Befugnisse in Sicherheitsfragen. Dänemark und Grönland bestätigten das so nicht und betonten, Souveränität und Selbstbestimmungsrecht der Grönländer würden gewahrt. US-Präsident Trump verbietet dem renommierten TV-Sender CNN ab sofort den Zugang zum Weißen Haus. Betroffen von dem Verbot seien auch der Sender MS Now und das Newsportal Politico, schrieb er auf seiner Plattform Truth Social. Beobachter erwarten ein juristisches Nachspiel.
13: Pressefreiheit ist in der Verfassung verankert und das hier wird auf jeden Fall vor Gericht landen und da dürfte Trump damit nicht durchkommen. Er hat eine miese Woche hinter sich. Benzin- und Dieselpreise schießen in den Himmel, seine Umfragewerte sind im Keller, republikanische Parteifreunde meutern. Er musste wohl einfach mal Dampf ablassen. Umgesetzt worden ist der Bann auch noch nicht. CNN und MS Now-Reporter waren gestern noch ganz normal im Weißen Haus, wo sie von Trump regelmäßig auf übelste Weise beleidigt werden. Trump polterte, die Medien würden ständig Fiktion und Lügen verbreiten, aber nicht länger in seinem Haus. Tina Eck, USA.
11: Und zum Sportfußball. Der FC Bayern hat Union Berlin mit 7:0 besiegt und zumindest vorübergehend die Tabellenführung übernommen. Harry Kane erzielte dabei im 98. Bundesligaspiel seinen 100. Treffer.
1: Der Samstag heute bringt uns einige Wolken mit im Tagesverlauf. Zwischendurch mal so ein bisschen Sonne, die auch ihre Momente hat, aber es sind auch ein paar Regenwölkchen mit dabei. Lokal kann es auch mal nass werden. Morgen am Sonntag dann 17 Grad die Top-Temperatur, im Vergleich zu heute ein klein bisschen kühler. Auch hier sind dann einige Wolken unterwegs. Es gibt böig frischen Wind und zwischendurch mal etwas Regen. Am Montag nochmal gemischtes Wetter, Sonne, Wolken, Wind, zwischendurch etwas Regen und ab dem Dienstag dann wieder deutlich mehr Sonne, deutlich weniger Wolken.
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1: Sichere Fenster im Neubau, darum geht es.

War noch nie da, aber soll ja auch eine sehr, sehr schöne Stadt sein. George Ezra mit Budapest auf 94.2 Radio Paradiso. Einen schönen Samstag, schönes Wochenende und der Song hier jetzt aus dem Film Tarzan. Phil Collins, You'll Be In My Heart.

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2: 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Aber was ist ein Sicherheitsfenster? Genau. Nur die Angabe von Pilzkopfzapfen reicht nicht.
1: Pilzkopf, da denke ich jetzt an die Beatles. Was ist?
2: Nein, also in den Fenstern sind Getriebe drin, so nennt man das. Aha. Und da sind Pilzkopfzapfengetriebe drin. Normalerweise ist da nur ein Rollzapfengetriebe drin, was das Fenster dicht hält gegen Schlagregen.
1: Okay.
2: Ja, aber je Fenster ist eine bestimmte Anzahl an Pilzkopfzapfen nötig. Nach Struktur des Fensters, nach der Größe des Fensters und nach den Fensterprofilen. Fensterprofile können aus Aluminium sein, die können aus Holz sein, die können aus Kunststoff sein, müssen die nötige Stabilität haben, auch um diese Pilzkopf-Zapfenverriegel halten zu können. Kunststofffenster ist das Unsicherste.
1: Ah, okay.
2: Ja, es sei denn, in dem Kunststoffsicher ist ein Stahlprofil drin. Das ist auch bei einem Aluminiumfenster das Fall. Das Aluminium ist sehr dünn und kann sehr leicht ausgehebelt werden. Holz ist da die beste Lösung. Wir haben verschiedene Hölzer. Wir haben Miranti, wir haben Eukalyptus. Das sind zum Beispiel sehr harte Hölzer. Und wir haben die Rubinie. Das sind teure Hölzer. Und die Profile sind heute auch stärker. So ein kleiner 40 mm Fensterrahmen kann da nichts. Der muss schon 75 mm sein, damit wir Material links und rechts haben, um Halt zu kriegen. Und es gibt heute dazwischen auch Pilzkopfzapfenverriegelung und Fensterverriegelung, sogar elektrisch, wo ich das Fenster ein Stück nach vorne fahren kann, nach draußen fahren kann und dann lüften kann. Für Außenstehende fast unsichtbar. Aber wenn ich jetzt mit einem Werkzeug hintergreife, habe ich den gleichen Widerstandswert, als wenn das Fenster richtig verschlossen wäre und kein angemessenes Werkzeug da wäre. Und das muss beraten werden, das muss geprüft werden, das muss vorher geklärt werden. Die Fenster sind auch nicht billig, die kosten Geld. Aber ein Haus habe ich fürs Leben lang und die Fenster habe ich auch für ein Leben lang. Und da kommen wir bei der Verglasung noch dazu. Und da sollte ich die Verglasung gleich mit berücksichtigen.
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1: Nicht durch Verzichten auf das Glück, das uns umgibt, werden wir weise, sondern indem wir weise werden, lernen wir unversehens auf manches Glück verzichten, das sich nicht mehr bis zu uns erhebt. So lässt das Kind, indem es wächst, ganz von selbst von den Spielen ab, an denen es keine Freude mehr hat. Und wie das Kind im Spielen mehr Dinge lernt als in der Arbeit, die man ihm auferlegt, so schreitet die Weisheit im Glück schneller, als sie im Unglück getan hätte.
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10: Ja, so ein bisschen frühherbstlich geht's für uns durch das Wochenende hindurch. Heute am Samstag einige Wolken, zwischendurch aber auch mal ein klein bisschen Sonne, die im Tagesverlauf durchblitzen kann. Aber es sind auch ein paar Regentröpfchen unterwegs. Das Ganze bei Top-Temperaturen von um die 20 Grad. Ebenso auch morgen am Sonntag einige Wolken, immer mal wieder böig frischer Wind, zwischendurch etwas Regen. 17 Grad erwarten wir hier maximal.
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10: Einen schönen Samstagmorgen. Wir bringen Sie rein ins Wochenende mit den besten Hits und der meisten Abwechslung. Ihre Musik zum Wohlfühlen und Entspannen. Da trägt der hier auf jeden Fall zu bei. Hier sind die 90er, hier sind R.E.M. Everybody Hurts.

Jim Jackson und Pia Sandora, When the Rain Begins to Fall. Auf ihr macht 92.2 Radio Paradiso, die besten Hits zum Wohlfühlen und Entspannen für ihr Wochenende.

0: Martin Garrix und Ed Sheeran, Repeat It auf ihrem Radio Paradiso. Und nicht zur Tankstelle zu müssen, ist aktuell ein Problem weniger. Die Spritpreise sind enorm hoch aktuell und deshalb wollen wir nochmal genauer hinschauen, welche nicht so bekannten Tricks gibt es denn auch, um möglichst wenig Benzin bei der Fahrt zu verbrauchen. Ronny Thorau aus der Paradiso-Redaktion. Ronny, die Spartipps, die man bis spätestens jetzt so kennt, also bis spätestens 11.30 Uhr an der Tankstelle sein, bevor dann um 12 Uhr die Preise erhöht werden und dass man auch vorausschauend nicht zu schnell fahren sollte, das dürfte mittlerweile alles bekannt sein. Aber gibt es denn vielleicht noch weniger bekannte Spartipps für spritpreisfrustrierte Autofahrerinnen und Autofahrer?
1: Ja, was vielleicht nicht jeder immer beachtet, den Reifendruck regelmäßiger kontrollieren und ruhig 0,1 bis 0,2 bar mehr reinpumpen, als in der Herstellerangabe als Reifendruck angegeben werden. Das ist in der Regel unproblematisch und spart Sprit. Dann, wo auch viele was verschenken, mal in den Kofferraum gucken, ob da nicht irgendwo überflüssige Kilo an Zusatzgewicht rumliegen. Weniger Gewicht heißt einfach weniger Spritverbrauch. Gilt auch für überflüssige Verbraucher. Im Herbst zum Beispiel braucht man ja oft noch keine Scheiben- oder Sitzheizung.
0: Ja, das stimmt. Also beim nächsten Gang zur Tankstelle nicht nur Sprit in den Tank, sondern auch nochmal Luft in den Reifen machen. Und auch ein Blick in den Kofferraum kann sich lohnen, da einfach mal klar Schiff machen. Das Altglas zum Beispiel wirklich mal entsorgen oder die Kiste Kleiderspende einfach wirklich mal wegbringen. All das nimmt Gewicht weg und spart somit auch ein paar Euro. No.

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14: Ich bin Thomas Bleskin. Autofahrer in Deutschland sollen angesichts der hohen Spritpreise kurzfristig mit einem neuen Tankrabatt entlastet werden. Dieser soll bis Ende des Jahres gelten. Angestrebt wird laut einer Mitteilung der Bundesregierung, dass der Preisnachlass auf Kraftstoffe Anfang Oktober umgesetzt wird.
15: Um bis zu 17 Cent könnte der Spritpreis für Autofahrerinnen, Speditionsinhaber und Handwerker sinken, wenn der Tankrabatt ab Oktober wieder aktiviert ist. Je nachdem, wie viel der staatlichen Maßnahmen die Kraftstoffkonzerne weiterreichen. Ende Dezember endet der Tankrabatt nach jetzigem Stand dann und es startet im Januar ein Spritpreisdeckel in Absprache mit den Konzernen. Die Kosten für den Tankrabatt werden auf 2,5 Milliarden Euro veranschlagt. Lea Matschulat, Nachrichtenredaktion.
14: Einen Tag vor den Wahlen in Mecklenburg-Vorpommern und Berlin werben die Parteien noch einmal um Stimmen. In Mecklenburg-Vorpommern sind heute vor allem AfD und Grüne mit größeren Kundgebungen unterwegs. In Berlin schließen CDU und BSW ihren Wahlkampf ab. Viele Wähler haben sich noch gar nicht endgültig entschieden, wem sie ihre Stimme geben. In Mecklenburg-Vorpommern waren laut ZDF-Politbarometer zuletzt 21% der Befragten unsicher, in Berlin sogar 23%. Deutschland hat in den USA Dutzende Tarnkappenjets vom Typ F-35 bestellt. Am Abend wurde in den USA im Beisein von Verteidigungsminister Pistorius der erste fertige Kampfjet für Deutschland präsentiert.
16: Verteidigungsminister Pistorius sprach von einer neuen Ära mit dem modernsten Kampfflugzeug der Welt. Die Bundesregierung will 35 der Maschinen für 10 Milliarden Euro kaufen. Das Flugzeug soll die überalterte Tornado-Flotte ablösen und dann einen wichtigen Teil zur Abschreckung beitragen. Die Ausbildung von Piloten und Technikern in den USA hat in diesem Jahr begonnen. Anne Pollmann, New York.
14: Googles KI-Software Gemini ist bei Sicherheitstests in Computersysteme anderer Unternehmen eingedrungen. In einem Fall erriet sie Passwörter, in zwei weiteren fand sie Zugangsdaten in einer Datenbank. Nach Angaben von Google entstand kein Schaden. Die Angriffe seien beendet worden, sobald die KI erkannt habe, dass es sich um echte Systeme handelt. Ähnliche Vorfälle hatte es zuvor bei OpenAI, Anthropic und Meta gegeben.
17: Ja, es geht doch Richtung Herbst. Wir merken das heute am Samstag. Sind einige Wolken unterwegs, zwischendurch im Tagesverlauf mal kurz ein bisschen Sonne, aber es sind auch ein paar Regenwölkchen mit dabei. Das Ganze bei Topwerten von um die 20 Grad. Ein bisschen kühler dann nochmal morgen am Sonntag. 17 Grad gibt es hier. Einige dichte Wolken, Wind und auch hier zwischendurch mal etwas Regen.
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17: Sich jetzt schon

frühen 80er, Supertramp, It's Raining Again auf M98.2 Radio Paradiso. Schönen Samstag, einen schönen Samstagmorgen mit schwungvoller aktueller Musik. Teddy Swims habe ich jetzt für Sie, Mr. Know It All.

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2: 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Wirklich für alle Genießer und Feinschmecker im Nordwesten Italiens mit Blick auf die schneebedeckten Gipfel der Alpen. Regiert wirklich im Winter Dolce Vita. Piemont ist berühmt für seine exzellenten Weine und natürlich kulinarische Schätze wie edlen Trüffel. Man kann die Festtage fantastisch feiern mit mehrgängigen Menüs und italienischer Gastfreundlichkeit.
1: Mailand, Genua, Turin wird auch noch kennengelernt und Sie können dort auch den Jahreswechsel erleben, wenn Sie möchten. 13 Tage dauert diese Reise an. 4 Tage, ich muss fast sagen, leider nur geht es dann auf den Fjord zu Silvester träumen. Das klingt wirklich traumhaft.
2: Ja, stilvoll entspannt und mit einem Hauch von Abenteuer auf hoher See. An Bord der modernen Color Line Fähre fährt man von Kiel nach Oslo und erlebt dann als besonderes Highlight Silvester, während das Schiff im Hafen von Oslo liegt und ein tolles Feuerwerk. Man hat natürlich die Hauptstädte Skandinaviens mit festlicher Stimmung, Lichterglanz und einer einzigartigen Atmosphäre direkt am Fjord.
1: Wow, so starten Sie wirklich mit einem Wow-Moment gleich mal hinein ins neue Jahr. 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

0: 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Die größten Worte der Menschheitsgeschichte. Erzbischof Desmond Tutu aus Südafrika beim Evangelischen Kirchentag 2007 in Köln.
1: Ich bin ein Afrikaner. Ich bin ein Mann. Ich bin ein Mensch. Ich liebe, ich lache, ich weine. Werde ich verletzt, blute ich. Mein Blut ist rot. Wenn du mich kitzelst, lache ich. Ich bin kein Objekt des Mitleids. Ich bin nach dem Ebenbild Gottes geschaffen. Ich habe einen Wert, der nicht gemessen werden kann. Wir sind für die Gemeinschaft geschaffen worden, um gemeinsam zu leben. Wir können nur zusammen menschlich sein. Ihr Führer mögt fragen, was ich brauche. Nun, ich frage euch, was braucht ihr denn? Ich will das Gleiche. Ich bin ein Kind Gottes. Ich bin kein Stiefkind Gottes. Ich bin ein Afrikaner. Ich bin euer Bruder.
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15: Der Samstag heute bringt uns einige Wolken mit im Tagesverlauf. Zwischendurch mal so ein bisschen Sonne, die auch ihre Momente hat. Aber es sind auch ein paar Regenwölkchen mit dabei. Lokal kann es auch mal nass werden. Morgen am Sonntag dann 17 Grad die Top-Temperatur. Im Vergleich zu heute ein klein bisschen kühler. Auch hier sind dann einige Wolken unterwegs. Es gibt böig frischen Wind und zwischendurch mal etwas Regen. Am Montag nochmal gemischtes Wetter, Sonne, Wolken, Wind, zwischendurch etwas Regen und ab dem Dienstag dann wieder deutlich mehr Sonne, deutlich weniger Wolken.
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15: Musik zum Wohlfühlen und Entspannen an Ihrem Samstag. Michael Schulte gleich für Sie, Broken Sunshine, und jetzt die Human League mit Human.

Ja, vielleicht ein Aufruf, morgen alle wählen zu gehen. DJ Bobo, everybody, hier auf ihrem Radio Paradiso. Und es wird richtig spannend. In den aktuellen letzten Umfragen steht ja die CDU noch knapp vor der Linken und der AfD. Dann folgen die Grünen und die SPD. Aber wie es denn dann am Ende wirklich wird und ob das BSW und FDP vielleicht doch noch in den Tag hinein schaffen ins Abgeordnetenhaus, das wird sehr spannend sein. Welche Partei geht als stärkste Kraft hervor? Wer möchte mit wem koalieren? 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
14: Ich bin Thomas Bleskin. Autofahrer in Deutschland sollen angesichts der hohen Spritpreise kurzfristig mit einem neuen Tankrabatt entlastet werden. Dieser soll bis Ende des Jahres gelten. Angestrebt wird laut einer Mitteilung der Bundesregierung, dass der Preisnachlass auf Kraftstoffe Anfang Oktober umgesetzt wird.
15: Um bis zu 17 Cent könnte der Spritpreis für Autofahrerinnen, Speditionsinhaber und Handwerker sinken, wenn der Tankrabatt ab Oktober wieder aktiviert ist. Je nachdem, wie viel der staatlichen Maßnahmen die Kraftstoffkonzerne weiterreichen. Ende Dezember endet der Tankrabatt nach jetzigem Stand dann und es startet im Januar ein Spritpreisdeckel in Absprache mit den Konzernen. Die Kosten für den Tankrabatt werden auf 2,5 Milliarden Euro veranschlagt. Lea Matschulat, Nachrichtenredaktion.
14: Einen Tag vor den Wahlen in Mecklenburg-Vorpommern und Berlin werben die Parteien noch einmal um Stimmen. In Mecklenburg-Vorpommern sind heute vor allem AfD und Grüne mit größeren Kundgebungen unterwegs. In Berlin schließen CDU und BSW ihren Wahlkampf ab. Viele Wähler haben sich noch gar nicht endgültig entschieden, wem sie ihre Stimme geben. In Mecklenburg-Vorpommern waren laut ZDF-Politbarometer zuletzt 21% der Befragten unsicher, in Berlin sogar 23%. Deutschland hat in den USA Dutzende Tarnkappenjets vom Typ F-35 bestellt. Am Abend wurde in den USA im Beisein von Verteidigungsminister Pistorius der erste fertige Kampfjet für Deutschland präsentiert.
11: Verteidigungsminister Pistorius sprach von einer neuen Ära mit dem modernsten Kampfflugzeug der Welt. Die Bundesregierung will 35 der Maschinen für 10 Milliarden Euro kaufen. Das Flugzeug soll die überalterte Tornado-Flotte ablösen und dann einen wichtigen Teil zur Abschreckung beitragen. Die Ausbildung von Piloten und Technikern in den USA hat in diesem Jahr begonnen. Anne Pollmann, New York.
14: Googles KI-Software Gemini ist bei Sicherheitstests in Computersysteme anderer Unternehmen eingedrungen. In einem Fall erriet sie Passwörter, in zwei weiteren fand sie Zugangsdaten in einer Datenbank. Nach Angaben von Google entstand kein Schaden. Die Angriffe seien beendet worden, sobald die KI erkannt habe, dass es sich um echte Systeme handelt. Ähnliche Vorfälle hatte es zuvor bei OpenAI, Anthropic und Meta gegeben.
16: Ja, so ein bisschen frühherbstlich geht's für uns durch das Wochenende hindurch. Heute am Samstag einige Wolken, zwischendurch aber auch mal ein klein bisschen Sonne, die im Tagesverlauf durchblitzen kann. Aber es sind auch ein paar Regentröpfchen unterwegs. Das Ganze bei Top-Temperaturen von um die 20 Grad. Ebenso auch morgen am Sonntag einige Wolken, immer mal wieder böig, frischer Wind, zwischendurch etwas Regen. 17 Grad erwarten wir hier maximal.
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16: Sie sind die erfolgreichste Boyband aller Zeiten und wir schicken Sie auf Ihr Konzert. Wie Sie mit uns die Backstreet Boys live erleben können, das verrate ich Ihnen gleich. Unter anderem nach Bonnie Tyler, Total Eclipse of the Heart.

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0: 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Die größten Worte der Menschheitsgeschichte. 1947 erreicht die indische Unabhängigkeitsbewegung das Ende der britischen Kolonialherrschaft. Unvergessen bleibt ihr politischer und geistiger Anführer Mahatma Gandhi. Sein gewaltfreier Widerstand und sein unermüdlicher Einsatz für Menschenrechte und Versöhnung inspiriert bis heute.
1: Ich muss feststellen, dass das indische Volk den Briten mit Hass begegnet. Wir müssen uns von dieser Haltung befreien. Wir bekämpfen nicht das britische Volk, wir bekämpfen ihren Imperialismus. Manche Leute mögen meine Haltung lächerlich finden. Dennoch, das ist mein Ziel. Zu einem Zeitpunkt, an dem ich den größten Kampf meines Lebens beginnen muss, möchte ich keinen Hass gegen wen auch immer hegen.
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10: Ja, es geht doch Richtung Herbst. Wir merken das heute am Samstag. Sind einige Wolken unterwegs. Zwischendurch im Tagesverlauf mal kurz ein bisschen Sonne, aber es sind auch ein paar Regenwölkchen mit dabei. Das Ganze bei Topwerten von um die 20 Grad. Ein bisschen kühler dann nochmal morgen am Sonntag. 17 Grad gibt's hier. Einige dichte Wolken, Wind und auch hier zwischendurch mal etwas Regen.
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10: Ja, und mit dem beginnenden Herbst steht auch die Heizperiode an. Und wie Sie mit einem ganz, ganz einfachen Trick, eigentlich nur mit einem nassen Lappen, bis zu 30% Energiekosten sparen können, das verrate ich Ihnen gleich hier.

aus den 80ern. Billy Ocean und Caribbean Queen auf dem 98.2 Radio Paradiso. 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Jetzt mit Alex Warren.

0: Ja, die Tage werden kürzer, die richtig heißen Sommertage liegen hinter uns und beim Thema Heizung, da gibt es tatsächlich einen ganz, ganz einfachen Trick, mit dem Sie bis zu 30% Energiekosten sparen können und dafür brauchen Sie einfach nur einen nassen Lappen. Sie 98.2, Radio Paradiso, kommen Sie gut durch Ihren Samstag. Finn Wiens aus der Paradiso-Redaktion. Finn, die Heizung entlüften, ja, das ist auf jeden Fall einmal im Jahr ratsam, aber auch ein bisschen komplizierter. Das kriegt man unter Umständen nicht alleine hin. Welchen einfachen Trick hast du denn noch auf Lager?
1: Über den Sommer sammelt sich zum Beispiel einiges an Staub in den Heizkörpern und die dann von Staub zu befreien, ist nicht nur gut fürs Raumklima, sondern hilft auch, dass es schön warm wird. Der Staub wirkt nämlich wie eine Art Isolierschicht und die Wärme wird schlechter übertragen. Das kann die Heizleistung dann sogar bis zu 30% verringern. Am einfachsten geht es in Stauben mit einem feuchten Lappen und einer Heizkörperbürste vom Baumarkt. Die kommt nämlich innen auch zwischen die Lamellen und kostet nur ein paar Euro.
0: Also ein kleiner, einfacher Trick, mit dem Sie bis zu 30% Energiekosten sparen können. Dankeschön, Finn. Also Sie entstauben Ihre Heizung und wir begleiten Sie weiter mit den besten Hits und der meisten Abwechslung hier auf Ihrem Radio Paradiso.

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11: Ich bin Thomas Bleskin. Autofahrer in Deutschland sollen angesichts der hohen Spritpreise kurzfristig mit einem neuen Tankrabatt entlastet werden. Dieser soll bis Ende des Jahres gelten. Angestrebt wird laut einer Mitteilung der Bundesregierung, dass der Preisnachlass auf Kraftstoffe Anfang Oktober umgesetzt wird.
12: Um bis zu 17 Cent könnte der Spritpreis für Autofahrerinnen, Speditionsinhaber und Handwerker sinken, wenn der Tankrabatt ab Oktober wieder aktiviert ist. Je nachdem, wie viel der staatlichen Maßnahmen die Kraftstoffkonzerne weiterreichen. Ende Dezember endet der Tankrabatt nach jetzigem Stand dann und es startet im Januar ein Spritpreisdeckel in Absprache mit den Konzernen. Die Kosten für den Tankrabatt werden auf 2,5 Milliarden Euro veranschlagt. Lea Matschulat, Nachrichtenredaktion.
11: Einen Tag vor den Wahlen in Mecklenburg-Vorpommern und Berlin werben die Parteien noch einmal um Stimmen. In Mecklenburg-Vorpommern sind heute vor allem AfD und Grüne mit größeren Kundgebungen unterwegs. In Berlin schließen CDU und BSW ihren Wahlkampf ab. Viele Wähler haben sich noch gar nicht endgültig entschieden, wem sie ihre Stimme geben. In Mecklenburg-Vorpommern waren laut ZDF-Politbarometer zuletzt 21% der Befragten unsicher, in Berlin sogar 23%. Deutschland hat in den USA Dutzende Tarnkappenjets vom Typ F-35 bestellt. Am Abend wurde in den USA im Beisein von Verteidigungsminister Pistorius der erste fertige Kampfjet für Deutschland präsentiert.
13: Verteidigungsminister Pistorius sprach von einer neuen Ära mit dem modernsten Kampfflugzeug der Welt. Die Bundesregierung will 35 der Maschinen für 10 Milliarden Euro kaufen. Das Flugzeug soll die überalterte Tornado-Flotte ablösen und dann einen wichtigen Teil zur Abschreckung beitragen. Die Ausbildung von Piloten und Technikern in den USA hat in diesem Jahr begonnen. Anne Pollmann, New York.
11: Googles KI-Software Gemini ist bei Sicherheitstests in Computersysteme anderer Unternehmen eingedrungen. In einem Fall erriet sie Passwörter, in zwei weiteren fand sie Zugangsdaten in einer Datenbank. Nach Angaben von Google entstand kein Schaden. Die Angriffe seien beendet worden, sobald die KI erkannt habe, dass es sich um echte Systeme handelt. Ähnliche Vorfälle hatte es zuvor bei OpenAI, Anthropic und Meta gegeben.
14: Der Rest vom Samstag bleibt hauptsächlich wolkenverhangen. Es haben sich ganz, ganz viele Wolken am Himmel versammelt. Die wollen nicht so richtig locker lassen. Zumindest sind da auch keine großartigen Regenwolken mit dabei. Die Temperaturen landen heute bei 20 Grad in der Spitze. Ein, zwei Sonnenstrahlen wird es vielleicht zu genießen geben. Vielleicht ein paar mehr dann morgen am Sonntag. Obwohl es auch hier immer noch nach einigen Wolkenfeldern aussieht. Dieses Mal sind sogar auch Regenwolken mit dabei, die sie durch den Tag begleiten könnten. Vorsichtshalber den Regenschirm einpacken. Den werden sie dann voraussichtlich am Montag nicht mehr brauchen. Hier zwar nur noch mit 18 Grad, dafür aber ohne Niederschläge.
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1: Den Unvollkommenen gehört deine Liebe. In ihnen ist Raum, bei ihnen ist Zeit und wäre, selbst wenn sonst nichts bliebe, Platz für deine Vollkommenheit. Die auch von ihren Ängsten sprechen, die mit dem Standbein im Hier und Heute. Die sind deine Leute.
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12: Ich bin Thomas Bleskin. Autofahrer in Deutschland sollen angesichts hoher Spritpreise kurzfristig mit einem neuen Tankrabatt entlastet werden. Angestrebt wird laut Bundesregierung, dass der Tankrabatt Anfang Oktober umgesetzt ist. Er soll bis Ende des Jahres gelten. Wird er voll weitergegeben, könnte die Entlastung 17 Cent pro Liter betragen. Daneben ist spätestens ab Januar 2027 auch ein Spritpreisdeckel geplant.
13: Wie schon im Mai und Juni könnte die Entlastung für Autofahrer bei 17 Cent je Liter Kraftstoff liegen, wenn die Steuersenkung auch voll weitergegeben wird. Die Kosten von insgesamt 2,5 Milliarden Euro sollen zwischen Bund und Ländern 50-50 aufgeteilt werden. Beim Spritpreisdeckel, der dann spätestens zu Beginn des nächsten Jahres kommen soll, legt der Staat eine Obergrenze für den maximal zulässigen Verkaufspreis von Benzin und Diesel fest. Allerdings soll der nicht dauerhaft gelten, sondern als vorübergehendes Kriseninstrument. Diana Kramer, Nachrichtenredaktion.
12: Im Streit um Grönland haben Dänemark und die USA einen Durchbruch verkündet. In der kommenden Woche soll ein Abkommen unterzeichnet werden, teilten die Regierungen von Dänemark und Grönland mit.
14: Trump hatte etwas voreilig von einem schon besiegelten Abkommen geschrieben. Die USA könnten fortan tun, was immer nötig sei, um Grönland zu verteidigen, postete Trump. Man habe dauerhafte Kontrolle über die Sicherheit und alle anderen Belange in Grönland. Die dänische Regierung teilte mit, man erwarte bei der UN-Generalversammlung in New York nächste Woche einen Deal zu unterzeichnen, der aber noch parlamentarischen Segen brauche. Die Vereinbarung respektiert demnach die Souveränität des dänischen Königreichs und die Selbstbestimmung der Grönländer. Tina Eck, USA.
12: US-Präsident Donald Trump verbietet dem renommierten TV-Sender CNN ab sofort den Zugang zum Weißen Haus. Betroffen von dem Verbot seien auch der Sender MS Now und das Newsportal Politico, schrieb er auf seiner Plattform Truth Social. Trump warf ihnen vor, Falschnachrichten zu verbreiten. Damit wären Reporterinnen und Reporter dieser Medienhäuser von Pressekonferenzen und Terminen Trumps im Oval Office ausgeschlossen. In München hat das Oktoberfest begonnen. Nach teils stundenlangem Warten strömten die ersten Besucher kurz nach 9 Uhr auf das Festgelände und liefen zu den Zelten, um sich gute Plätze zu sichern. Bis zum 4. Oktober werden rund 6 Millionen Besucher erwartet.
15: Schön, dass Sie eingeschaltet haben. Hier ist Radio Paradiso mit dem Wetter für Berlin und Brandenburg heute am Samstag. Der bleibt auch in den nächsten Stunden bewölkt. Großartige Niederschläge sind nicht zu erkennen, aber auch die Sonne lässt eher zu wünschen übrig. Bei Tagestopwerten bis zu 20 Grad. Morgen am Sonntag sind dann ein paar mehr Sonnenstrahlen möglich. Ansonsten sind aber auch noch Wolken am Himmel zu erkennen und auch einige Regenwolken könnten da mit von der Partie sein. Die Temperaturen landen erneut bei 20 Grad in der Spitze, gefolgt von 18 am Montag.
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1: Zeitung lesen, ohne Börsenberichte, Nachrichten hören, ohne Angst etwas zu verpassen, Staumeldungen einfach ignorieren, in Kochrezepten blättern, ohne gleich kochen zu müssen, in den blauen Himmel sehen und lächeln. Das sind freie Tage.
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14: Ich bin Jan-Henner Reitze. Für alle, die tanken, soll es ab Oktober wieder eine kleine Entlastung von den gestiegenen Preisen geben. Rechnerisch von 17 Cent pro Liter Diesel oder Benzin. Die Bundesregierung will den Tankrabatt wieder in Kraft setzen, bis Ende Dezember. Danach ist ein Spritpreisdeckel geplant.
15: 2,5 Milliarden Euro. Mit dieser Summe rechnet die Bundesregierung, um den Tankrabatt zu finanzieren, und die Hälfte der Kosten sollen die Länder übernehmen. Weder für die Länder noch für den Bundeshaushalt leicht zu stemmen. Doch es geht allen darum, die Verbraucher zu entlasten. Dass durch den Tankrabatt alle an der Zapfsäule etwas sparen, kritisiert unter anderem die Verbraucherzentrale. Wichtiger wäre, konkret diejenigen zu entlasten, die im Alltag wenig Geld zur Verfügung haben, heißt es von den Kritikern. Lea Matschulat, Nachrichtenredaktion.
14: Krankenkassen sollen Versicherte auch in Zukunft über Beitragserhöhungen aktiv informieren müssen. Mit dem Sparpaket im Gesundheitsbereich hatte die Politik gerade beschlossen, die Informationspflicht per Brief abzuschaffen. Das löste Kritik aus. Gesundheitsminister Carsten Linnemann hat jetzt eine neue Informationspflicht angekündigt. Nicht unbedingt schriftlich. Kassen sollen auch digital, etwa per App, über Beitragserhöhungen informieren können. Bei Sicherheitstests von künstlicher Intelligenz ist wieder ein Fall bekannt geworden, bei dem ein System in fremde Computer eingedrungen ist. Diesmal betrifft es die Google-KI-Software Gemini.
16: Konkret geht es um 3 Vorfälle aus dem Mai. In einem Fall erriet Gemini Passwörter, um Zugang zu einem geschützten System zu bekommen. In 2 weiteren fand die KI Zugangsdaten für eine Datenbank. Nach Angaben von Google entstand dabei kein Schaden. Die KI habe die Angriffe beendet, sobald sie erkannte, dass es sich nicht um Testsysteme, sondern echte Unternehmensrechner handelte. In der jüngeren Vergangenheit hatte es schon ähnliche Vorfälle bei den KI-Anbietern OpenAI, Anthropic und Meta gegeben. Thomas Bleskin, Nachrichtenredaktion.
14: Mit dem traditionellen Anstieg ist in München das Oktoberfest offiziell eröffnet worden. Der neue Oberbürgermeister Dominik Krause zapfte das erste Fass Bier mit zwei Schlägen an. Die erste Maß reichte er dann Ministerpräsident Markus Söder. In den kommenden beiden Wochen werden 6 Millionen Besucher erwartet.
4: Der Rest vom Samstag bleibt hauptsächlich wolkenverhangen. Es haben sich ganz, ganz viele Wolken am Himmel versammelt. Die wollen nicht so richtig locker lassen. Zumindest sind da auch keine großartigen Regenwolken mit dabei. Die Temperaturen landen heute bei 20 Grad in der Spitze. Ein, zwei Sonnenstrahlen wird es vielleicht zu genießen geben. Vielleicht ein paar mehr dann morgen am Sonntag. Obwohl es auch hier immer noch nach einigen Wolkenfeldern aussieht. Dieses Mal sind sogar auch Regenwolken mit dabei, die sie durch den Tag begleiten könnten. Vorsichtshalber den Regenschirm einpacken. Den werden sie dann voraussichtlich am Montag nicht mehr brauchen, hier zwar nur noch mit 18 Grad, dafür aber ohne Niederschläge.

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1: Ich wünsche dir offene Türen und Platz in deinem Haus. Für jene, die dich suchen, mach du das Beste draus. Ich wünsche dir, dass die Quelle, die deine Hoffnung speist, nicht trüb wird mit den Jahren, im Winter nicht vereist. Ich wünsche dir, dass der eine, der unsere Schritte lenkt, dir auch an grauen Tagen ein Stückchen Himmel schenkt.
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11: Ich bin Jan-Henner Reitze. Um versprochene Entlastung wegen der wieder hohen Spritpreise zu schaffen, kommt der Tankrabatt zurück. Bundesregierung und Bundesländer haben sich geeinigt, dass es von Oktober bis Ende des Jahres wieder eine rechnerische Steuerentlastung von knapp 17 Cent pro Liter Benzin und Diesel geben soll. Verbraucherschützer und Sozialverbände kritisieren, dass die Entlastung nicht zielgenau bei denen ankomme, die es nötig hätten, sondern bei allen, die tanken. Einen Tag vor der Landtagswahl in Mecklenburg-Vorpommern und der Abgeordnetenhauswahl in Berlin werben alle Parteien noch einmal um Stimmen. Der Wahlkampf geht mit verschiedenen Abschlussveranstaltungen zu Ende.
12: Viele Wähler haben sich noch gar nicht endgültig entschieden, wem sie ihre Stimme geben. In Mecklenburg-Vorpommern waren laut ZDF-Politbarometer zuletzt 21% der Befragten unsicher, in Berlin sogar 23%. Im Nordosten liefern sich SPD und AfD ein enges Rennen um Platz 1. Die Grünen müssen um den Einzug in den Landtag bangen. In Berlin liegt die Linke laut Umfragen Kopf an Kopf mit der CDU und das BSW hofft noch auf den Sprung über die 5%-Hürde. Thomas Bleskin, Nachrichtenredaktion.
11: Im Streit um Grönland soll es eine Einigung zwischen den USA und Dänemark geben. US-Präsident Donald Trump erklärte, dass die USA damit weitreichende Befugnisse und Kontrolle über Grönland bekommen würden. Dänemark und Grönland haben das nicht bestätigt und noch nichts zum Inhalt des Abkommens gesagt. Auch unterschrieben ist demnach noch nichts. Das Oktoberfest in München ist offiziell eröffnet. Der neue Oberbürgermeister Dominik Krause von den Grünen hat heute Mittag das erste Fass Bier angezapft.
13: Zapft es auf eine friedliche Wiesen!
14: Oberbürgermeister Krause hat den Anstich mit 2 Schlägen geschafft und kann sich damit zufrieden zeigen. Der Druck war immerhin groß. Sein Vorgänger Dieter Reiter hatte im letzten Jahr ebenfalls 2 Schläge gebraucht. Genau hingeguckt wurde freilich auch bei der Übergabe der ersten Mass an Ministerpräsident Söder. Der ist den Grünen bekanntlich ja nicht so grün. Heute aber gemeinsames Lächeln, ganz nach dem Motto, auf eine friedliche Wiesen. Aus München, Joshua Heise.
11: Das Oktoberfest dauert 2 Wochen. Es werden 6 Millionen Besucher erwartet.
15: Schön, dass Sie eingeschaltet haben. Hier ist Radio Paradiso mit dem Wetter für Berlin und Brandenburg heute am Samstag. Der bleibt auch in den nächsten Stunden bewölkt. Großartige Niederschläge sind nicht zu erkennen, aber auch die Sonne lässt eher zu wünschen übrig. Bei Tagestopwerten bis zu 20 Grad. Morgen am Sonntag sind dann ein paar mehr Sonnenstrahlen möglich. Ansonsten sind aber auch noch Wolken am Himmel zu erkennen und auch einige Regenwolken könnten da mit von der Partie sein. Die Temperaturen landen erneut bei 20 Grad in der Spitze, gefolgt von 18 am Montag.

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1: Gehe ruhig und gelassen durch Lärm und Hast und sei des Friedens eingedenk, den die Stille bergen kann. Stehe, soweit ohne Selbstaufgabe möglich, in freundlicher Beziehung zu allen Menschen. Äußere deine Wahrheit ruhig und klar und höre anderen zu, auch den Geistlosen und Unwissenden. Auch sie haben ihre Geschichte. Meide laute und aggressive Menschen. Sie sind eine Qual für den Geist.
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11: Ich bin Jan-Henner Reitze. Der Tankrabatt kommt zurück. Wegen der hohen Spritpreise will die Bundesregierung diese Entlastung von Oktober bis Dezember wiederholen. Danach soll ein Spritpreisdeckel kommen.
12: Der Tankrabatt ist eine Kombi aus einem Absenken der Energiesteuer und der Mehrwertsteuer. Das wären 17 Cent weniger für den Liter Diesel und Benzin. Und profitieren sollen Autofahrer, Handwerker, Pflegedienste und Co. von Oktober bis Ende Dezember. Zu breit gestreut, sagen Kritiker wie etwa der Sozialverband. So würden auch die entlastet, die sich die hohen Kraftstoffpreise leisten könnten. Ab Januar soll es dann einen Spritpreisdeckel geben. Dafür notwendig ist erst eine Absprache mit den Mineralölkonzernen. Lea Matschulat, Nachrichtenredaktion.
11: Im Streit um Grönland haben die USA und Dänemark einen Durchbruch verkündet. Unterschrieben werden soll ein Abkommen voraussichtlich kommende Woche. Was drinsteht, ist noch unklar. Die Darstellungen von US-Präsident Donald Trump und die aus Dänemark unterscheiden sich.
13: Trump hatte etwas voreilig von einem schon besiegelten Abkommen geschrieben. Die USA könnten fortan tun, was immer nötig sei, um Grönland zu verteidigen, postete Trump. Man habe dauerhafte Kontrolle über die Sicherheit und alle anderen Belange in Grönland. Die dänische Regierung teilte mit, man erwarte bei der UN-Generalversammlung in New York nächste Woche einen Deal zu unterzeichnen, der aber noch parlamentarischen Segen brauche. Die Vereinbarung respektiert demnach die Souveränität des dänischen Königreichs und die Selbstbestimmung der Grönländer. Tina Eck, USA.
11: Am S-Bahnhof Bornholmer Straße in Berlin ist ein Auto von einer Brücke ins Gleisbett gestürzt. Der Fahrer kam bei dem Unfall in der Nacht ums Leben. Warum er die Kontrolle über sein Auto verloren hat, wird noch untersucht. Es war gegen zwei Poller und den Fahrbahnrand geprallt und über das Geländer der Brücke geschleudert worden. Und zum Fußball. In der zweiten Bundesliga hat Nürnberg zumindest vorerst die Tabellenführung übernommen durch ein 1:0 beim Karlsruher SC. Hertha kann im Abendspiel heute Abend bei Dynamo Dresden noch wieder vorbeiziehen. Außerdem gewannen Kaiserslautern zu Hause 1:0 gegen Braunschweig. Kiel und Osnabrück trennten sich 1:1 unentschieden.
4: Der Rest vom Samstag bleibt hauptsächlich wolkenverhangen. Es haben sich ganz, ganz viele Wolken am Himmel versammelt. Die wollen nicht so richtig locker lassen. Zumindest sind da auch keine großartigen Regenwolken mit dabei. Die Temperaturen landen heute bei 20 Grad in der Spitze. Ein, zwei Sonnenstrahlen wird es vielleicht zu genießen geben. Vielleicht ein paar mehr dann morgen am Sonntag. Obwohl es auch hier immer noch nach einigen Wolkenfeldern aussieht. Dieses Mal sind sogar auch Regenwolken mit dabei, die sie durch den Tag begleiten könnten. Vorsichtshalber den Regenschirm einpacken. Den werden sie dann voraussichtlich am Montag nicht mehr brauchen, hier zwar nur noch mit 18 Grad, dafür aber ohne Niederschläge.

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11: Ich bin Jan-Henner Reitze. Die von Bundesregierung und Bundesländern geplante Neuauflage des Tankrabatts stößt bei Verbraucherschützern, Sozialverbänden und der Opposition auf Kritik. Unter anderem, weil die vorgesehene rechnerische Steuerentlastung von 17 Cent pro Liter Benzin oder Diesel nicht zielgenau sei.
12: Bund und Länder wollen das Paket bis zum 1. Oktober umsetzen. Der Tankrabatt soll über eine Senkung der Energiesteuer auf Benzin und Diesel finanziert werden. Dafür sind rund 2,5 Milliarden Euro vorgesehen. Verbraucherschützer und Sozialverbände fordern stattdessen vor allem Hilfen für Haushalte mit kleinen und mittleren Einkommen. Die Linke und die Grünen verlangen außerdem eine Übergewinnsteuer für Mineralölkonzerne. Greenpeace warnt, ein Teil der Entlastung kann sonst bei den Konzernen landen. Neben dem Tankrabatt will die Bundesregierung spätestens ab Januar 2027 auch einen Spritpreisdeckel einführen, als Kriseninstrument und nicht dauerhaft. David Riemer, Nachrichtenredaktion.
11: Krankenkassen sollen Versicherte auch in Zukunft über Beitragserhöhungen aktiv informieren müssen. Mit dem Sparpaket im Gesundheitsbereich hatte die Politik eigentlich gerade beschlossen, die Informationspflicht per Brief abzuschaffen. Das löste Kritik aus. Bundesgesundheitsminister Carsten Linnemann hat jetzt in der Rheinischen Post doch wieder eine neue Informationspflicht angekündigt. Nicht unbedingt schriftlich. Kassen sollen auch digital etwa per App über Beitragserhöhungen informieren können. Bei Sicherheitstests von künstlicher Intelligenz ist wieder ein Fall bekannt geworden, bei dem ein System in fremde Computer eingedrungen ist. Diesmal betrifft es die Google-KI-Software Gemini.
6: Konkret geht es um 3 Vorfälle aus dem Mai. In einem Fall erriet Gemini Passwörter, um Zugang zu einem geschützten System zu bekommen. In 2 weiteren fand die KI Zugangsdaten für eine Datenbank. Nach Angaben von Google entstand dabei kein Schaden. Die KI habe die Angriffe beendet, sobald sie erkannte, dass es sich nicht um Testsysteme, sondern echte Unternehmensrechner handelte. In der jüngeren Vergangenheit hatte es schon ähnliche Vorfälle bei den KI-Anbietern OpenAI, Anthropic und Meta gegeben. Thomas Bleskin, Nachrichtenredaktion.
11: Weil dort nicht genehmigte Drohnen gesichtet wurden, ist in der Nacht der Betrieb am Flughafen Luxemburg vorübergehend eingestellt worden. 19 Flüge, die eigentlich dort landen sollten, wurden umgeleitet. Noch wird überprüft, wo die Drohnen hergekommen sind.
13: Schön, dass Sie eingeschaltet haben. Hier ist Radio Paradiso mit dem Wetter für Berlin und Brandenburg heute am Samstag. Der bleibt auch in den nächsten Stunden bewölkt. Großartige Niederschläge sind nicht zu erkennen, aber auch die Sonne lässt eher zu wünschen übrig. Bei Tagestopwerten bis zu 20 Grad. Morgen am Sonntag sind dann ein paar mehr Sonnenstrahlen möglich. Ansonsten sind aber auch noch Wolken am Himmel zu erkennen und auch einige Regenwolken könnten da mit von der Partie sein. Die Temperaturen landen erneut bei 20 Grad in der Spitze, gefolgt von 18 am Montag.

0: 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Helmut Kohl in einer Regierungserklärung im November 1989.
1: Freiheit war, ist und bleibt der Kern der deutschen Frage. Das heißt vor allem, unsere Landsleute in der DDR müssen selbst entscheiden können, welchen Weg in die Zukunft sie gehen wollen. Wer unsere Landsleute nicht bevormunden möchte, der sollte ihnen jetzt auch nicht einreden, das Beste sei die staatliche Teilung unseres Vaterlandes. Vor aller Welt präsentiert sich diese Stadt mit ihren großartigen Menschen als die Stadt der Deutschen.
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13: Ich bin Jan-Henner Reitze. Für alle, die tanken, soll es ab Oktober wieder eine Entlastung von den gestiegenen Preisen geben, rechnerisch von 17 Cent pro Liter Diesel oder Benzin. Die Bundesregierung will den Tankrabatt wieder in Kraft setzen, bis Ende Dezember. Danach ist ein Spritpreisdeckel geplant.
14: Der Tankrabatt ist eine Kombi aus einem Absenken der Energiesteuer und der Mehrwertsteuer. Das wären 17 Cent weniger für den Liter Diesel und Benzin. Und profitieren sollen Autofahrer, Handwerker, Pflegedienste und Co. von Oktober bis Ende Dezember. Zu breit gestreut, sagen Kritiker wie etwa der Sozialverband. So würden auch die entlastet, die sich die hohen Kraftstoffpreise leisten könnten. Ab Januar soll es dann einen Spritpreisdeckel geben. Dafür notwendig ist erst eine Absprache mit den Mineralölkonzernen. Lea Matschulat. Nachrichtenredaktion.
13: Im Streit um Grönland soll es eine Einigung zwischen den USA und Dänemark geben. US-Präsident Donald Trump erklärte, dass die USA damit weitreichende Befugnisse und Kontrolle über Grönland bekommen würden. Dänemark und Grönland haben das nicht bestätigt und noch nichts zum Inhalt des Abkommens gesagt. Auch unterschrieben ist demnach noch nichts. Das Oktoberfest in München ist offiziell eröffnet. Der neue Oberbürgermeister Dominik Krause von den Grünen hat heute Mittag das erste Bierfass angezapft.
15: Und zapft es auf eine friedliche Wiesen!
16: Oberbürgermeister Krause hat den Anstich mit 2 Schlägen geschafft und kann sich damit zufrieden zeigen. Der Druck war immerhin groß. Sein Vorgänger Dieter Reiter hatte im letzten Jahr ebenfalls 2 Schläge gebraucht. Genau hingeguckt wurde freilich auch bei der Übergabe der ersten Mass an Ministerpräsident Söder. Der ist den Grünen bekanntlich ja nicht so grün. Heute aber gemeinsames Lächeln, ganz nach dem Motto, auf eine friedliche Wiesen. Aus München, Joshua Heise.
13: Das Oktoberfest dauert 2 Wochen. Es werden 6 Millionen Besucher erwartet. Und zum Fußball. In der Bundesliga hat Freiburg den Sprung zurück an die Tabellenspitze verpasst und ist nach einem 2:2 bei Eintracht Frankfurt jetzt Zweiter hinter Bayern München. Dortmund kann durch einen Sieg gleich im Abendspiel beim VfB Stuttgart noch Platz 1 übernehmen. Außerdem spielten heute schon Gladbach-Mainz 3:4, Hamburg-Köln 2:1 und Bremen-Augsburg 3:2.
7: Das Wetter wird freundlicher ab morgen und dann eben auch die Folgetage. Morgen am Sonntag, da gibt es schon mal 21 Grad als Maximaltemperatur. Es gibt Sonne und Wolken im Wechsel, aber bei Ihrem Urnengang werden Sie wohl nicht nass werden. Regenschauer sind keine angekündigt. Am Montag dann 17 Grad die Tagesspitzentemperatur, nochmal bei einem Wechselspiel aus Sonne und Wolken, aber ohne Regen. Mehr Sonne gibt es dann am Dienstag bei 18 Grad maximal.
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0: Schön, dass Sie dabei sind. Schön, dass Sie zuhören hier auf Ihrem Radio Paradiso. Und ich freue mich sehr über meinen Studiogast. Rodrigue Funke ist da vom Wintergarten Varieté. Schön, dass du da bist, Rodrigue.
1: Ich freue mich auch sehr.
0: Herzlich willkommen zu einer sensationellen Show. Dürft ihr fast jeden Tag sagen, wenn ihr nicht mal Spielpause habt oder ein Spotlight in eurem Theater. Disco ist das Thema. Und ich mag heute mal ein bisschen anders in die Show einsteigen als sonst bei euren Shows, nämlich mit eurem Programmheft.
1: Ja,
0: nagelneu. Das ist ja sensationell geworden. Das glitzert und glänzt und strahlt das Motto Disco wirklich perfekt aus. Und das ist wirklich ein Exemplar geworden in DIN A4, was man sich einrahmen kann oder irgendwie hinstellen kann. Da habt ihr euch wirklich nochmal etwas ganz, ganz Besonderes einfallen lassen diesmal, oder?
1: Ja, wir machen uns ja viele Gedanken, wie bringen wir den Wintergarten generell im Gesamten in die Zukunft, ins Heute. Und so ein Programmheft ist natürlich eigentlich ein bisschen was Gestriges, gerade in der Zeit von Digitalisierung. Und wir haben gesagt, zum Wintergarten passt das aber super, so ein haptisches Element nochmal zu haben, wo wir eben ein bisschen noch informieren können, auch über die Geschichte des Hauses, über die einzelnen Künstler. Und arbeiten da jetzt auch mit neuen Grafikfirmen zusammen, mit neuen Fotografen zusammen, um dort einfach noch mehr Qualität und Gesamterlebnis zu bieten. Und das wird auch sehr gut gekauft, das Programmheft tatsächlich. Und gestern Abend hatten wir wieder einen fantastischen Abend, Standing Ovation, Zugaberufe. Also die Show schlägt gerade ein. Das ist wunderbar.
0: Also neben den Informationen, die hier drin stehen, ist aber gerade das Design, finde ich, ist so toll geworden. Die Schrift, die Fotos, die Hintergründe. Ich kann das gar nicht mit meinen Worten so beschreiben. Aber das ist wirklich etwas, und das sage ich wirklich nicht bei jedem Programmheft. Ich bin auch mittlerweile so, dass ich denke, ja, Programmheft braucht man eigentlich heutzutage gar nicht mehr. Aber das ist wirklich eine herrliche Erinnerung. Worauf habt ihr da nochmal besonders Wert gelegt im Programmheft?
1: Also eigentlich sind wir ein bisschen in die Vergangenheit des Wintergartens gegangen, in die 90er Jahre, wo Bernhard Paul damals noch federführend natürlich wirksam war im Wintergarten. Und sie hatten damals wunderbare Programmhefte, eben auch in diesem A4-Format. Und tatsächlich arbeiten wir jetzt wieder mit derselben Firma zusammen, die das damals schon getan haben und haben gesagt, wie könnte man das Logo und die ganze Wirkung des Wintergartens ein bisschen ins Heute transportieren und trotzdem natürlich unsere Wurzeln nicht vergessen mit dieser langen Historie. Der Name Wintergarten, über 100 Jahre schon in Berlin bekannt. Und mit diesem Mindset sind wir quasi an nicht nur die Show und an das Plakat, sondern eben auch an dieses Programmheft rangegangen. Das war natürlich jetzt wirklich Irrsinn, in 3 Wochen mit der Show gleichzeitig noch dieses Programmheft zu produzieren, denn die

nochmal auftreten. Und um diese Künstlerinnen und Künstler geht es hier heute Abend im Willkommen bei Thorsten Wittke Spezial über das Wintergarten-Varieté und die aktuelle Show Disco Acrobatics Dinner and Dance. Gleich mehr dazu

0: Lassen Sie sich entführen in eine andere Welt, in eine Theaterwelt, in eine Varieté-Welt, in eine Welt der Akrobatik und des kulinarischen Genusses im Wintergarten Varieté. Die aktuelle Show Disco und mein Gast, der Chef des Wintergarten Varieté, ist Regisseur und Intendant Rodrigue Funke hier auf Ihrem Radio Paradiso bei. Willkommen bei Thorsten Wittke Spezial. Disco ist das Thema in der aktuellen Show. Ihr habt wieder großartige Künstlerinnen und Künstler da zusammen gecastet. Aber wie ging das mal ursprünglich los? Wann seid ihr auf den Trichter gekommen, auf die Idee gekommen, Disco jetzt in den Vordergrund zu stellen?
1: Also im Wintergarten ist ja eine Tradition, immer mal auch wieder diese Musikshows zu machen. Das machen wir ja schon einige Jahre. Und in der Vergangenheit war es eben immer so, dass wir eine Band hatten, dass wir vier, fünf Sänger da hatten. Also wirklich eine große Live-Begleitung und dazu eben die Artisten aufgetreten sind. Ich hatte mir überlegt, ich würde gern eigentlich was mit dem Thema Disco machen und gar nicht so sehr dekadengebunden, also dass man sagt, nur die 70er, nur die 80er, nur die 90er. Und ich fand, dass Disco eben nicht nur die Musik ist aus einer bestimmten Epoche, sondern auch so ein Ort. Also viele verbinden ja mit der Disco auch ihre eigene Disco, egal ob das in einem kleinen Ort war, auf dem Land war, in der Stadt war, so dieser erste Disco-Besuch. Das war eben auch so ein Ort mit einem Lebensgefühl, wo man zum ersten Mal als junger Mensch dann sich ein bisschen freier gefühlt hat, Dinge erlebt hat, die man vorher so in der Form noch nicht erlebt hat, Begegnungen hatte, der erste Flirt und auch dieses Momentum, man geht jeden Samstag in die Disco, man sieht jemanden, den man irgendwie toll findet und dann am Samstag darauf sieht man ihn wieder und das waren alles so Dinge, die ich dachte, das Lebensgefühl würde ich gerne einfangen in einer Show. Disco ist natürlich auch diese Musikrichtung 70er Jahre, schwarzes Amerika, also am Anfang, als ich die Show geplant hatte, war auch da ein anderer Hintergrund eigentlich eher. Es hatte schon auch diese politische Underline und ich wollte da so ein bisschen mehr auch, wo kommt Disco her, was ist die Geschichte von Disco und habe mich aber dann im Laufe des Jahres dazu entschieden, im Moment ist die Situation wirklich bei uns im Lande ja etwas schwierig und was wir als Wintergarten am allerbesten können, ist uns wirklich auf das Entertainment konzentrieren und den Menschen einfach Urlaub vom Alltag geben. Deswegen sind all diese Themen in den Hintergrund gerückt und wir haben gesagt, wir setzen auf die Musik, auf die Freude, auf dieses Lebensgefühl, auf die Hoffnung, auf gute Laune und mit der Rachel Daus an meiner Seite, mit der ich die Regie dann gemeinsam gemacht habe, glaube ich, ist uns das super gelungen und die Leute, die tanzen, die feiern, viele sagen mir, ich fühle mich wieder wie 17 und das ist genau das, was wir eigentlich mit dieser Show wollten. Also ich bin sehr glücklich mit der Produktion.
0: Ja, und Sie können als Zuschauerinnen und Zuschauer vor allem glücklich sein mit der Show, die Sie erleben können jetzt im manchmal doch eher trüben Herbst und Winter. Bis zum 14. Februar läuft die Show im Wintergarten Varieté. Klicken Sie gerne mal rauf auf www.wintergarten-berlin.de und hören Sie heute Abend weiter zu hierbei. Willkommen bei Thorsten Wittke Spezial auf Ihrem Radio Paradiso. 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

0: 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Eine Frage, Herr Bischof.
1: Herr Bischof, ich möchte es heute mal so formulieren. Kann es morgen am Wahlsonntag irgendeinen Grund geben, nicht zu wählen?
2: Nein, den kann ich nicht erkennen. Wahlen sind die Hochzeiten der Demokratie. Davon lebt die Demokratie, dass wir uns alle daran beteiligen. Und natürlich lebt sie davon, dass wir sie verteidigen und dass wir sie stärken und dass wir genau sehen, wo die Feinde der Demokratie sind und wo die Demokratinnen und Demokraten zu Hause sind. Aber das Grundprinzip aller Demokratie ist wählen gehen. Ich bitte Sie, gehen Sie wählen.
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0: Ich könnte jetzt auch sagen, Licht aus, Spot an, Disco der 70er Jahre fällt mir dabei ein, Ilja Richter fällt mir dabei ein, aber heute ist Rodrigo Funke bei mir, der Intendant und Regisseur der aktuellen Show im Wintergarten-Varieté hier bei Willkommen bei Thorsten Wittke Spezial auf ihrem Radio Paradiso. Ich finde es so klasse, dass es nicht nur die Musik der 70er ist. Ich verbinde auch Disco mit der Musik der 70er und ich war überrascht und positiv überrascht, dass, dachte ich dann, als ich andere Musikstücke hörte, dachte ich, na klar, es gibt heute auch noch Disco-Musik. Da wird dann eher mal vielleicht vom Club gesprochen und nicht mehr so von Disco als Raum, aber die Disco-Musik ist gleich geblieben. Also jung und alt werden tatsächlich angesprochen bei der Musik. Die Musikauswahl ja wirklich etwas sehr Spezielles. Also nun hier, bis beim Radio. Das macht aber auch viel Spaß, oder? Da ins Archiv zu gehen. Aber man hat dann auch die Qual der Wahl. Wie ist es dir da ergangen?
1: Das war schrecklich. Also wirklich, weil die Fülle an Songs aus dieser Zeit ist brachial. Wir konnten uns überhaupt gar nicht
0: entscheiden,
1: welche Songs wir nehmen. Haben das dann natürlich aber auch immer abgeglichen mit, zu welchem Künstler kann tatsächlich welches Musikstück perfekt passen. Wir hatten also eine lange, lange Liste und haben dann geguckt, also bei den Rollschuhfahrern beispielsweise, haben wir dann auf eine Live-Version von Donna Summer gesetzt und wirklich geguckt, zu welchem Artisten könnte was passen, welche Lieder wollen wir unbedingt in der Show haben. Und viele von denen sind trotzdem nicht in der Show gelandet. Die spielen wir jetzt vor und nach der Show. Und Disco ist ja nicht nur die 70er, 80er. Die Einflüsse gehen ja tatsächlich bis heute. Unser Diabolo-Künstler beispielsweise arbeitet zu einem Track von Todrick Hall, ist so ein amerikanischer Producer, Musikmacher, Videospezialist. Und das sind aber ganz klar die Beats und die Einflüsse der Disco-Musik aus den 70er Jahren, auch wenn das heute produziert wird. Und diese Breite wollten wir quasi auch abbilden. Aber natürlich haben wir diese Evergreens und für das ist zum Beispiel Italo-Disco, war eine rieseneigene Bewegung. In Deutsch diese Marianne Rosenberg Remixe, die dann mit Disco-Sounds unterlegt waren. Also es hat wirklich viel, viel Spaß gemacht und wir haben selten so viel getanzt bei einer Produktion, selbst im Büro wie bei dieser. Also alle hatten gute Laune, auch bei der Produktion, weil diese Musik einfach ansteckt. Jeder verbindet damit was anderes, aber am Ende ist es eben was ganz Einigendes. Also in dieser Musik können sich alle wiederfinden und in der guten Laune. Und das ist auch das, was wir jetzt Abend für Abend erleben können. Altersübergreifend und es ist wunderbar.
0: Und selbstverständlich sind die Bee Gees mit dabei oder auch Boney M., Casey and the Sunshine Band und Donna Summer hattest du schon angesprochen, Sister Sledge, alle dabei und auch gerne dann mal so in Medleys gepackt, ne? Also damit überhaupt noch mehr Songs untergebracht werden können.
1: Richtig, weil wir haben dann in manchen Nummern benutzen wir 3, 4, 5 Musikstücke und wir gehen, finde ich, auch ganz kreativ damit um. Dancing Queen ist zum Beispiel nicht in der ABBA-Version, sondern als Ballade, genauso wie I Wanna Dance with Somebody von Whitney Houston, wo wir dann einen wunderbaren poetischen Moment machen, weil das war uns auch wichtig, dass es nicht die ganze Zeit nur nach vorne geht. Die Show ist sehr schnell, die ist flott, die ist wirklich, hat Schwung und trotzdem gibt es zwischendurch eben diese ganz ruhigen poetischen Momente, auch mit Musikstücken, die man an dieser Stelle vielleicht nicht verorten würde.
0: Disco, das die Überschrift Disco, Acrobatics Dinner and Dance. So heißt sie in voller Länge, die aktuelle Show im Wintergarten Varieté zu erleben bis Mitte Februar des nächsten Jahres. Und wir sprechen noch weiter heute Abend über diese tolle Show mit Rodrigo Funke vom Wintergarten Varieté hier auf ihrem Radio Paradiso bei Willkommen bei Thorsten Wittke Spezial.

0: Tja, was soll ich sagen? Gehen Sie in die Disco oder gehen Sie in den Wintergarten? Gehen Sie ins Varieté oder gehen Sie am besten ins Wintergarten-Varieté zur aktuellen Show? Disco, das Sie, die Show, unser Thema heute Abend hier bei Willkommen bei Thorsten Wittke, spezial auf Ihrem Radio Paradiso mit dem Regisseur und Intendanten des Wintergarten-Varietés, Rodrigue Funke. Es geht eben nicht nur nach vorne bei der Show, sondern es gibt auch ruhige Momente. Die fand ich besonders toll und eben auch so überraschend, weil es sind Disco-Songs, Dancing Queen von ABBA, ja, ich meine, also großer Disco-Song, aber in einer Ballade. Wie seid ihr darauf gekommen? Hat die Künstlerin da eher den Vorrang gegeben sozusagen? Seid ihr dadurch auf die Idee gekommen oder erst die Musik hat dann die Künstlerin ausgewählt?
1: Tatsächlich, also diese Szene findet ja auf so einer riesen halben Spiegelkugel statt. Also das war irgendwie in meinem Kopf, ich möchte gern eine Spiegelkugel, die in der Mitte durchgeschnitten ist, die sich über die Bühne bewegt im Bodennebel und darauf muss eine fantastische Kontorsionistin sich verbiegen. Das war in meinem Kopf. Und dann haben wir die passende Künstlerin gesucht und das ist eine Kelly Clarkson Version aus Amerika, die wir da benutzen, die wunderbar singt und da einen Schmelz noch reinbringt in diese Stück. Natürlich kommt aber an der einen oder anderen Stelle vor. Ich wollte aber, wir sind im Varieté, wir sind im Wintergarten. Wir wollen unser Publikum immer überraschen und natürlich immer etwas zeigen, womit sie nicht gerechnet haben. Und da ist dann diese Nummer eben entstanden. Und diese Künstlerin, die das macht, war auch ein Riesendrama. Sie kommt aus Russland. Sie überhaupt hierher zu bekommen mit den Visaschwierigkeiten heutzutage über die offiziellen Wege, weil wir wollten natürlich wirklich das, wie macht man das heute, die Künstler aus der ganzen Welt hierher zu bringen. Und in unserer Show haben wir ja ukrainische und russische Künstler, die nebeneinander auftreten. Und sie war dann auch überhaupt nicht zu den Proben da. Sie hat in der ersten Vorstellung gefehlt. Das war quasi wirklich alles so auf den letzten Moment. Die halbe Spiegelkugel stand da, der Bodennebel war fertig, die Musik war fertig und sie musste quasi aus dem Flieger steigen direkt auf die Kugel und hatte sich aber super gut vorbereitet. Und das ist einer, finde ich, der schönsten Momente, die wir in dieser Show so optisch und vom Gefühl her eben haben. Und uns ist es ja immer auch wichtig, nicht nur Höchstleistung zu präsentieren, sondern ich sage immer, wie schaffen wir es, quasi Gefühle zu wecken in dem Zuschauer? Also mit unserer artistischen Kunst tatsächlich in die Herzen der Zuschauer zu kommen. Und gerade mit dieser Nummer ist das wunderbar gelungen.
0: Handstandartistik vom Feinsten wird da dargeboten. Und dann auch eine Überraschung zum einen, weil ich dachte ja, es gibt nur die Disco-Musik irgendwie der 70er oder vielleicht noch der 80er. Aber dann ein ganz aktueller Titel. Auch ein ruhiger Titel. Ein Radio Paradiso Herzchen-Song vom Feinsten. I Wanna Dance with Somebody, Whitney Houston in der Version mit Callum Scott zusammen. Wie seid ihr darauf gekommen, diesen Song jetzt dafür zu nehmen?
1: Na, Disco, also ich zum Beispiel, ich bin 78 geboren, für mich ist Whitney und I Wanna Dance With Somebody ist für mich Disco, wo jemand, der 10 Jahre älter ist, wieder sagt, ist aber eine andere Dekade, aber das ist Disco für mich, dieses Video mit diesen bunten Farben und wo sie diese riesige Frisur hat und den Song wollte ich unbedingt in der Show haben und dachte aber, ja, jeder kennt ihn in dieser Variante und die Callum Scott, ich habe das tatsächlich im Radio gehört, bei euch und hatte für diese Nummer auch einen anderen Song vorgesehen. Ah, okay. Und habe dann gedacht, das passt perfekt. Dann haben wir die Musik nochmal geändert, ja, für diese Nummer. Und eigentlich hatte ich Stay von Bonnie Bianco, wollte ich da eigentlich. Oder Dreams Are My Reality. Das waren so die Sachen, wo wir geschwankt haben, welchen Song nehmen wir. Und es ist dann aber diese Variante geworden. Und dann natürlich Whitney mit Callum Scott. Mann, Frau, wieder Bodennebel. Diese wunderbaren Akrobaten. Das hat einfach dann gepasst. Und in diesem Falle mussten wir tatsächlich die Artisten oft ein bisschen überzeugen, das tatsächlich auszuprobieren, weil wir hatten natürlich unsere Vision und zum Teil gehen die Artisten aber wirklich komplett raus aus dem, was sie kennen. Wir haben ja auch diese wunderbare Dreier-Luftring-Nummer, wo wir dann Heart of Glass benutzen.
0: Von Blondie?
1: Genau, von Blondie. Und die Künstlerin hat das eigentlich immer auf so eine ganz balladige, wunderbare, ballettige Art gemacht. Wir haben gesagt, lass uns da so ein bisschen Schmiss und Biss reinbringen. Und dann musste natürlich auch die Künstlerin schneller arbeiten, sich anpassen. Das hat aber alles, also alle lieben jetzt ihre neuen Nummern, sage ich mal. Und sie passen eben wunderbar in dieses Gesamtbild des Abends.
0: Musik und Artistik passen wirklich großartig zusammen. Und da gibt es auch noch einen ganz besonderen Aspekt, der mir aufgefallen ist, der mir in dieser Show besonders aufgefallen ist im Vergleich auch zu anderen bisherigen Shows. Und das zeichnet ja auch den Wintergarten, das Wintergarten-Varieté mal aus, dass es immer nochmal von Show zu Show immer nochmal etwas Neues gibt und immer nochmal einen Top-Punkt obendrauf. Aber darüber sprechen wir gleich hier auf Ihrem Radio Paradiso bei Willkommen bei Thorsten Wittke Spezial. www.wintergarten-berlin.de. Da finden Sie auch nochmal mehr Infos und können auch gut und gerne natürlich die Tickets buchen.

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12: Es ist 19 Uhr.
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14: Ich bin Jan-Henner Reitze. Die von Bundesregierung und Bundesländern geplante Neuauflage des Tankrabatts stößt bei Verbraucherschützern, Sozialverbänden und der Opposition auf Kritik. Unter anderem, weil die vorgesehene rechnerische Steuerentlastung von 17 Cent pro Liter Benzin oder Diesel nicht zielgenau sei.
15: Bund und Länder wollen das Paket bis zum 1. Oktober umsetzen. Der Tankrabatt soll über eine Senkung der Energiesteuer auf Benzin und Diesel finanziert werden. Dafür sind rund 2,5 Milliarden Euro vorgesehen. Verbraucherschützer und Sozialverbände fordern stattdessen vor allem Hilfen für Haushalte mit kleinen und mittleren Einkommen. Die Linke und die Grünen verlangen außerdem eine Übergewinnsteuer für Mineralölkonzerne. Greenpeace warnt, ein Teil der Entlastung kann sonst bei den Konzernen landen. Neben dem Tankrabatt will die Bundesregierung spätestens ab Januar 2027 auch einen Spritpreisdeckel einführen, als Kriseninstrument und nicht dauerhaft. David Riemer, Nachrichtenredaktion.
14: Der NATO-Militärausschuss wird künftig vom ranghöchsten Soldaten Deutschlands geführt. Generalinspekteur Carsten Breuer wurde bei einer Sitzung des Gremiums in Kopenhagen zum Vorsitzenden gewählt und soll sein Amt im kommenden Juli antreten. Die Position ist eine der wichtigsten innerhalb der NATO. Morgen wird in Mecklenburg-Vorpommern ein neuer Landtag gewählt, in Berlin das Abgeordnetenhaus. Bei ihrem Wahlkampfabschluss haben alle Parteien heute noch einmal versucht, von sich zu überzeugen.
9: Viele Wähler haben sich noch gar nicht endgültig entschieden, wem sie ihre Stimme geben. In Mecklenburg-Vorpommern waren laut ZDF-Politbarometer zuletzt 21% der Befragten unsicher, in Berlin sogar 23%. Im Nordosten liefern sich SPD und AfD ein enges Rennen um Platz 1. Die Grünen müssen um den Einzug in den Landtag bangen. In Berlin liegt die Linke laut Umfragen Kopf an Kopf mit der CDU und das BSW hofft noch auf den Sprung über die 5%-Hürde. Thomas Bleskin, Nachrichtenredaktion.
14: Und zum Fußball. In der Bundesliga ist die Siegesserie des SC Freiburg gerissen. Bei Eintracht Frankfurt spielte das Team heute 2:2 nach 3 Siegen zum Auftakt der neuen Saison. Hinter Bayern München liegt Freiburg damit in der Tabelle nur noch auf Platz 2. Ohne Punkte und Schlusslicht bleibt Gladbach nach einem 3:4 zu Hause gegen Mainz. Außerdem gewann Hamburg 2:1 gegen Köln und Bremen 3:2 gegen Augsburg.
16: Das Wetter entscheidet sich in den nächsten Tagen eher nochmal für Spätsommer anstatt für Frühherbst, obwohl am kommenden Mittwoch kalendarischer Herbstanfang ist. Morgen am Sonntag gibt es Sonne und Wolken im Wechsel, so ein bisschen herbstlichen Wind bei 21 Grad in der Spitze, aber wohl ohne Regenschauer. Auch der Montag gestaltet sich wohl trocken bei 17 Grad, dann maximal bei Sonne und Wolken nochmal in the mix und am Dienstag vor allem sonnig, wenige Wolken und weiterhin trocken bei 18 Grad maximal.
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0: Natürlich spielt auch nicht nur hier bei uns, sondern im Wintergarten-Varieté die Musik eine ganz, ganz entscheidende Rolle und die Kombination mit Artistik und dann aber auch mit der Kulinarik, über die werden wir heute auch noch sprechen, hier bei Willkommen bei Thorsten Wittke Spezial auf Ihrem Radio Paradiso mit dem Intendanten und Regisseur des Wintergarten-Varietés, Rodrik Funke. Er ist mein Gast heute Abend und wir sprechen über die aktuelle Show Disco. Da geht es natürlich ganz viel um Musik. Eine Besonderheit bei der Musik ist mir aufgefallen, dass ihr so tolle, ich sag mal so, Überblendungen habt. Also, da kommt ein Song und der kommt, wie sagt man so, vom Band. So, dann habt ihr aber auch noch Live-Musiker da und dann gibt es so einen Moment und den kann man akustisch gar nicht hören. Da geht's dann mit einmal in die Live-Musik über. Also mit einmal kommt dann nicht mehr der Gesang, wie man ihn so aus dem Radio von der CD oder vom Stream kennt, sondern dann geht es in Instrumental über, in ein Saxophon-Solo. Ganz, ganz schön gemacht. Tolle Idee.
1: Also tatsächlich haben wir uns da auch aus den 70ern und 80ern auch aus diesen Filmen inspirieren lassen, weil da war oft in so Liebesszenen kam dann dieses schmalzige Saxophon, was dann irgendwie im Regen noch das Liebespaar unterstützt hat. Und das natürlich auf der Bühne dann als weiteres Element zu haben, es ist, wenn so ein Saxophon toll gespielt wird und im richtigen Moment kommt, macht das eben auch nochmal so einen emotionalen Moment, wo man sich gar nicht erwehren kann. Und wenn dann wirklich Whitneys Stimme auf einmal vom Saxophon ersetzt wird und dann in dem Moment aber auch ein super toller Trick passiert, ein ganz hoher Handstand und alles passt dann zusammen in diesem Moment, ist das eben auch wieder so ein emotionaler Punkt, den man da setzen kann. Und ich habe immer gedacht, in der Disco damals gab es auch immer diesen Moment, es wurde getanzt und dann kam dieses langsame Lied, wo man sich, traue ich mich jetzt, sie zu fragen, ob ich in einer Nahtanzrunde mit ihr tanzen kann. Und das
0: wäre
1: so
0: jetzt
1: bisschen,
0: auch Reality gewesen,
1: genau,
0: aus La Boom.
1: Genau, und das war so die Inspiration, okay, und da gehen wir richtig auf die 12 und kneten diesen Moment. Und das ist, wenn man so darüber spricht, wirkt das total kitschig, aber in Kombination mit, wir haben ja da dieses wunderbare pinke Licht und dieses wunderschöne Pärchen, was nicht

0: es eben nochmal diese Authentizität und eben diesen Moment, ich bin jetzt hier wirklich live bei einer Performance dabei.
1: Also bei diesen Musiken fand ich es halt auch so wichtig, die Originalstimmen zu hören, weil jeder hat so viele Erinnerungen an diese Zeit und an diese, ich wollte, dass man Gloria Estefan singen hört, dass man Whitney hört, dass man Donna Summer hört, dass man wirklich die Bee Gees im Original, dass man diese Stimmen nah an sich dran hat. Wir haben nochmal in Sound auch investiert, um das Hörerlebnis ein bisschen besser zu machen. Und trotzdem braucht man natürlich im Varieté auch dieses Live-Moment, die E-Gitarre auch an einem bestimmten Punkt, wenn die da reinknallt, das ist eben dann nochmal etwas anderes.
0: Ja, diese Mischung ist tatsächlich sehr, sehr gut gelungen. Und apropos Donna Summer live, da gibt es auch noch etwas zu besprechen hier und heute Abend bei Willkommen bei Thorsten Wittke auf ihrem Radio Paradiso. Disco, die aktuelle Show im Wintergarten-Varieté, Acrobatics Dinner and Dance, zu erleben. Bis Mitte Februar, bis zum 14. Februar, Ihre Tickets und mehr Infos bekommen Sie auf www.wintergarten-berlin.de und mehr Infos aus erster Hand heute Abend hier bei Willkommen bei Thorsten Wittke auf ihrem Radio Paradiso.

0: Genau, es glitzert und glänzt im Wintergarten-Varieté. Da gibt es ja sowieso immer einen Sternenhimmel, aber diesmal glitzert und glänzt es noch mal mehr auf der Bühne. Schön, dass Sie dabei sind, schön, dass Sie zuhören und ich freue mich über meinen Studiogast Rodrigue Funke, Intendant und Regisseur des Wintergarten-Varietés und auch von der aktuellen Show Disco. Sie, unser Thema heute Abend. Die Musik der 70er Jahre, klar, spielt eine große Rolle. Eine Ikone der Musik der 70er Jahre der Disco-Zeit ist Donna Summer. Du hast sie schon angesprochen. Und auch von wegen eben. Es gibt Musik vom Band und es gibt aber auch Live-Instrumentierungen. So, und es gibt auch Gesang und Akrobatik gleichzeitig tatsächlich, wo ich wirklich enorm ins Grübeln gekommen bin, ob die Künstlerin, die einen Song von Donna Summer da vorträgt, entweder richtig gut im Playback singen ist oder ob sie wirklich so singen kann. Und ich war, und es war ungewöhnlich, das macht man ja auch nicht ständig und ich habe das so im Wintergarten-Varieté eigentlich auch noch nie gesehen. Plötzlich, nach so 45 Sekunden ungefähr, wurde im Hintergrund auf der LED-Leinwand eingeblendet, live gesungen, weil ihr offenbar schon geahnt habt, dass man das nicht glauben kann. Also ich konnte es wirklich nicht glauben, weil sie macht Artistik dabei, anstrengende Artistik, also für mich sieht es auf jeden Fall anstrengend aus, und singt nicht irgendwie so atemlos im Gesang, sondern sie singt auch noch fast so original wie Donna Summer. Also ich bin immer noch geplättet.
1: Also die Kollegin heißt Ellie Huber, kommt aus Australien, ist ein Supertalent. Die singt, kann tanzen und ist eben auch eine Akrobatin, macht eine Trapeznummer und singt dabei. Kannte übrigens den Song nicht,
0: Last Dance. Was?
1: Das ist ja auch sowas. Wir arbeiten mit jungen Künstlern. Ich zeige denen die Songs und die kennen die zum Teil nicht. Sind dann total begeistert. Und ich habe gesagt, kannst du dir vorstellen, das zu singen? Sie so, oh Gott, ne? Und dann hat sie das geübt. Und während den Previews, wir haben ja so Voraufführungen und wir haben es eigentlich so inszeniert, dass ich dachte, es auf Nummer sicher. Wir fahren da vor, die komplette Musik runter. Sie hat ein Mikro, quasi natürlich kein Handmikrofon, sondern eins am Kopf, weil sie ja dann eben auch damit ihre Akrobatik machen muss. Und dann sind wir in einer kompletten Stille. Ich habe gesagt, sie soll einmal ganz tief ein- und ausatmen, dass die Leute wissen, okay, das ist jetzt wirklich der Sound. Dann haben wir 30 Sekunden gebaut, wo sie nur stehend singt. Und dann geht sie aber eben ans Trapez, singt weiter. Und die Leute haben es nicht geglaubt. Ja. Die haben immer gesagt, es ist Playback, die singt ja fantastisch gut Playback. Ja. Dann hatte ich hinten eine kleine Einblendung. Live hat auch nicht gereicht. Dann haben wir diese Banderole gemacht, zweimal live gesungen. Und jetzt haben wir sogar zweimal diese Banderole live gesungen. Und im letzten Drittel sagt dann auch noch die Moderatorin, it's really live, weil die Leute es nicht glauben können. Und sie singt ja wirklich, das ist aber, muss man auch dazu sagen, ein Mikrofon, was den Atem nicht transportiert, sondern nur den Gesang, damit es besser
0: gutes
1: klingt.
0: Mikrofon, ja,
1: ist ein super Mikrofon, aber das gibt den Leuten diese Frage auf. Und jetzt haben wir aber noch da rein, sie lacht jetzt noch währenddessen und sagt zweimal irgendwie so, okay, hit it. Und also, dass die Leute begreifen, es ist live gesungen. Und das ist aber eben auch so ein wundervoller Wintergartenmoment, weil das hat man noch nicht gesehen. Jemand, der dermaßen gut am Trapez arbeitet. Und dann kommt dann natürlich dazu noch das Saxophon ins Bild. Und wenn dann Last Dance, wenn es richtig abgeht, wir haben natürlich wieder fantastisches Licht dafür gebaut. Und sie ist ja relativ weit spät, also spät in der Show. Sie ist so
0: sozusagen Mitte der zweiten Hälfte.
1: Da ist also so ein Publikum, da muss man schon was zeigen, damit man sie dann nochmal aus der Reserve gelockt bekommt. Und sie macht das fantastisch. Und man sieht wirklich jeden Abend die Fragezeichen über den Köpfen und irgendwann macht's aber Klick und dann kriegt ja auch wahnsinnig großen Applaus und ist eben auch noch so ein Typ, die ist lustig, man schaut ihr gerne zu. Wir haben ja auch so verschiedene Charaktere so ein bisschen verteilt. Sie ist so ein ganz quirliger Typ. Und dann kommt diese Stimme mit diesen Wirbeln, die sie macht. Es ist wintergartentypisch dem Staunen gewidmet.
0: At its best. Wirklich. Also ich hatte auch diese Fragezeichen auf dem Kopf. Danke für diese Hintergrundinfos. Super spannend. Vor allem lustig, dass sie den Titel noch nicht mal kannte. Und jetzt wirklich so klingt wie Donna Summer und dieses Let's Dance, das kennen viele auch aus der RTL-Fernsehshow Let's Dance und wirklich, da geht ja auch so langsam los und dann legt sie da los. Wirklich fantastisch und allein dieser Moment ist absolut magisch, lohnenswert, wo sie sagen so, okay, das würde ich gerne nochmal sehen. Klar, hindert sich auch keiner dran. Sie können auch zweimal in die Show Disco gehen im Wintergarten Varieté. Buchen Sie sich Ihre Tickets auf www.wintergarten-berlin.de und holen Sie sich weitere spannende Hintergrundinfos heute Abend hier bei uns auf Ihrem Radio Paradiso bei Willkommen bei Thorsten Wittke Spezial.

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1: Das ist die Regel der Liebe. Das, was ich mir an Gutem wünsche, wünsche ich auch meinem Nächsten. Und was ich mir an Schlechtem nicht wünsche, wünsche ich auch meinem Nächsten nicht. Und das ist mein Wille für alle Menschen. Denn niemandem soll Böses angetan werden. Die Liebe tut dem Nächsten nichts Böses an. Dann wird die Liebe zu einer mächtigen Kraft der Überwindung, wenn wir selbst unsere Feinde lieben können.
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0: Es ist auch immer wieder so ein bisschen wie ein Wimmelbild, wenn Sie ins Wintergarten-Varieté gehen und sich eine Show angucken, weil es einfach so viel zu sehen und zu staunen gibt. Schön, dass Sie zuhören hier auf Ihrem Radioparadiese bei Willkommen bei Thorsten Wittke Spezial. Es geht nämlich um die aktuelle Show Disco im Wintergarten-Varieté mit Regisseur und Intendant Rodrigue Funke. Ihr habt insgesamt wieder so tolle Artistinnen und Artisten rausgesucht. Lass uns mal, es gibt eigentlich nur Highlights tatsächlich. Also es gibt Leiterakrobatik. Das fand ich jetzt auch mal spannend. Also nicht so eine Malerleiter, die hat er dann nicht, sondern so ein Gestell mit Leiter hoch und runter. Wo habt ihr den jungen Mann aufgegabelt?
1: Das ist tatsächlich eine ganz klassische Bewerbung, die als Video kam. Der Kollege kommt aus Äthiopien, hat sein Video geschickt. Ich habe gesagt, ist ja super, der spielt auf einer 6 Meter hohen Leiter E-Gitarre und dann macht er auf einer 7 Meter hohen Leiter einen Handstand ohne Sicherung. Das kommt für den Wintergarten in Frage. Also wirklich, und auch ein unterhaltsamer Typ natürlich, da eine kleine lustige Geschichte. Er fragte mich am Telefon eine Woche bevor er kam, ob wir ein Schweißgerät haben. Sag ich, klar haben wir ein Schweißgerät. Und dann kam er an und dann sagte meine Backstage-Crew mir, Rodrigue, komm mal kurz gucken. Und dann hatte er vor der Tür seine ganzen, und die Leitern sind wirklich 7 Meter lang, in 50 Zentimeter Teile auseinandergeschnitten, weil er zum ersten Mal mit seinen Leitern geflogen ist aus Äthiopien. Da habe ich gesagt, okay, wir schweißen die alle wieder zusammen. Ich erkläre dir aber, wie man das hier mit Stecksystem und Schrauben, das werden wir in den nächsten Wochen, werden wir ihm dann das quasi reisefertig bauen, weil ich bin mir sicher, der wird eine riesen Karriere machen. Und der ist wirklich, wir haben ihn jetzt aus Äthiopien geholt und der schlägt sofort auch ein, die Leute lieben ihn und er ist halt ein wahnsinnig guter und unterhaltsamer Artist, ne? Eben auf einer 6-7 Meter hohen Leiter, ein Handstand, ungesichert, also das gibt auch wieder dieses Live-Moment, dass man merkt, ich sitze hier nicht vor irgendeinem digitalen Screen, sondern da passiert richtig was wirklich gefährlich ist. Er hat das super im Griff. Ich habe das noch ein bisschen modifiziert. Er hat vorher eine ganze Drehung gemacht. Ich habe gesagt, du machst nur eine halbe, weil die Leiter soll ja nicht ins Publikum kippen. Da haben wir noch so ein bisschen modifiziert, auch für den Fall, dass was passiert. Und er macht noch so eine wunderbare Sür-Nummer in so einem Metallring. Also ganz toller Artist.
0: Absolut. Und wie witzig die Info. Ja, wenn man mit Handgepäck und Leiter reisen will, muss man sie auseinander schweißen und danach wieder zusammenschweißen. Spannend. Und da gibt es auch einen Mann, der wirft sich vom Disco-Balkon sozusagen runter. Auch eine spektakuläre Nummer, wo er auch so die ganze Höhe des Wintergarten-Varietés ausnutzt.
1: Ja, genau, der heißt James Kingsford Smith, ist Engländer, aufgewachsen in Australien, ganz schräger Typ. Also deswegen habe ich auch gesagt, okay, der kann den DJ spielen, hat ja so lange Lodenhaare, erinnert einen manchmal so ein bisschen an Gildo Horn in Jung. Ja, also stimmt, wirklich stimmt. Schräger Typ. Und der macht eben eine Bungee-Strapaten-Nummer. Und auch da haben mich die Künstler angeguckt. Ich habe gesagt, so, guck mal, das sind deine Musiken. Also das ist Genghis Khan und ein Bonnie M. Medley. Wenn man das jetzt einem jungen Menschen hinlegt, denken die erstmal, hä, also das, was ist das? Und das ist aber wirklich so ein unterhaltsamer Moment, der die Leute mitnimmt, ne? Und wenn dann irgendwie Rasputin und Daddy Cool, und er macht da seine Mätzchen mit, auch in so einem schrägen goldenen Trainingsanzug, weil wir auch keinen klassischen Komiker in der Show haben, haben wir quasi auch geguckt, wo können wir trotzdem so Comedy-Elemente reinbringen, wo können die Menschen schmunzeln und auch mal herzhaft lachen, und er gehört auf jeden Fall in diese Fraktion, wo man denkt, das kann jetzt nicht wahr sein, was da passiert.
0: Definitiv. Bungee-Strapaten. Das ist wirklich etwas ganz Besonderes, was Sie eben nur im Wintergarten-Varieté zu Gesicht bekommen. Bungee eben, es geht hoch und runter, und Strapaten, das sind so diese Riemen, die so von der Decke hängen, wo die sich dann mit ihren Armen einwickeln, und der heizt da durch die Luft zu eben diesen genannten Songs. Wirklich spektakulär. Weitere spektakuläre Artistik, über die sprechen wir gleich hier heute Abend bei Willkommen bei Thorsten Wittke Spezial übers Wintergarten-Varieté und die aktuelle Show Disco. www.wintergarten-berlin.de

0: Der Wintergarten lebt von seinen Charakteren und von seinen Persönlichkeiten. Und eine ganz wichtige Persönlichkeit ist heute Abend mein Gast hier bei Willkommen bei Thorsten Wittke, speziell auf Ihrem Radio Paradiso. Rodrigo Funke, Intendant und Regisseur hier auf Ihrem Radio Paradiso bei Willkommen bei Thorsten Wittke. Spezial Disco heißt die aktuelle Show. Es gibt ganz besondere Typen in dieser Show. Auch schon ein Typ, wo ich schon am Anfang dachte, als ich ins Wintergarten Varieté reinging, dachte ich so, ist es jetzt ein besonderer Typ, der irgendwie durchs Publikum irgendwie geht und da was macht oder tritt er nachher auf der Bühne auf? Er tritt nachher auf der Bühne auf und nimmt dann auch die schwarze Sonnenbrille und den schwarzen Mantel ab. Und dann, was dann passiert, also Jonglage, da sagt der eine, ja, Jonglage habe ich ja schon alles mal gesehen. Das haben Sie noch nicht gesehen, das wette ich mit Ihnen, weil er ist, so war zumindest auch die Ansage, oder ist noch ein Guinness-Buch-Rekordmeister und Halter, denn der Typ jongliert in einer Geschwindigkeit. Also wenn Sie das auf Ihrem Handy im Internet irgendwie sehen würden, würden Sie sagen, ja, das ist jetzt irgendwie alles gepitcht und in erhöhter Geschwindigkeit abgespielt. Aber nee, ich habe es ja live gesehen, oder? Wie geht das? Was macht er da?
1: Also er hält tatsächlich den Guinness-Buch-Weltrekord der schnellste Jongleur mit 3, mit 4 und mit 5 Keulen. Und das zeigt er auch sehr eindrucksvoll. Der Kollege heißt Mario Berusek, ist aus Tschechien, ist 52 Jahre alt, also gehört zu den etwas älteren, erfahreneren Künstlern, war aber interessanterweise noch nie im Wintergarten, ist auf der ganzen Welt aufgetreten. Ich kenne ihn auch aus meinen früheren Jahren, war in Monte Carlo, in China, ist überall aufgetreten, war aber noch nie im Wintergarten. Das freut mich ja dann auch immer sehr, wenn ich quasi, und auf seiner Liste war, das ist einer der letzten Plätze, wo ich noch nie aufgetreten bin. Und jetzt ist er quasi zum ersten Mal in Berlin und ich habe mich bei dem Charakter so ein bisschen inspirieren lassen von dem Türsteher vom Berghain. Ich dachte, wenn wir eine Disco-Show machen, wir brauchen Türsteher. Und er steht jetzt also beim Eingang und ist quasi der Security Guard. Es bedanken sich Leute bei mir. Oh, danke, dass ihr endlich Security habt. Und der Club nebendran, Studio 1111, da kommen dann die Security-Leute rüber und sagen, ah ja, Kollege und so, und sprechen mit dem. Also es ist aber sehr lustig. Ich habe ihm auch gesagt, du musst das nur 10 Minuten machen. Der steht jetzt aber schon 45 Minuten immer da vorne und gibt den Security Mann und kommt dann eben im Opening aus dem Publikum auf die Bühne. Und auch da wundert man sich so ein bisschen beim Publikum. Okay, was macht dieser doch etwas ältere Mann jetzt hier zwischen diesen ganzen jungen Charakteren? Und dann packt er eben aus und das Ganze macht er ja zu Tina Turner auch wirklich sehr, sehr schwungvoll und auf die Musik und rennt dann auch noch mit seinen 3 Keulen von der Bühne runter durchs Publikum, also richtig, richtig Alarm. Und er ist auch in der 5. Generation, glaube ich, schon Zirkusartist, und das ist ja das Schöne, wir mixen immer diese ganz erfahrenen Traditionsartisten mit dem jungen Nachwuchs und da kommt dann eben auch diese explosive Mischung raus, aber er ist eine Bombe.
0: Ich bin sowas von abgegangen, allein bei dem Song Proud Mary Tina Turner, der ja sowas von einheizt und dann dieser Geschwindigkeitsjongleur und ja super, wenn so ein Türsteher dann eben die Keule rausholt, dann kommt auch niemand an ihm vorbei. Also sollten Sie sich nicht entgehen lassen, auch wieder so eine Nummer, wo man sagt, die möchte ich gleich nochmal sehen, die möchte ich gleich nochmal sehen. Und dann gibt es eine Rollschuhnummer, die sich auch, wie soll man sagen, ja, gewaschen hat. Also da gibt es auch noch einen ganz speziellen Special-Effekt. Aber dazu gleich mehr hier bei Willkommen bei Thorsten Wittke Spezial auf Ihrem Radio Paradiso. Nicht aus dem Wintergarten, aber über das Wintergarten-Varieté, die aktuelle Show Disco.

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8: Ich bin Jan-Henner Reitzer. Krankenkassen sollen Versicherte auch in Zukunft über Beitragserhöhungen informieren müssen. Bundesgesundheitsminister Carsten Lindemann sagte der Rheinischen Post, dass er die eigentlich gerade abgeschaffte Informationspflicht neu auflegen wolle. Kassen sollen aber nicht mehr verpflichtend per Brief, sondern auch etwa per App informieren können.
9: Die Pflicht war erst mit dem Sparpaket der schwarz-roten Koalition gestrichen worden, um Bürokratie und Kosten zu sparen. Verbraucherzentralen hatten das scharf kritisiert. Sie warnten, dass Versicherte Beitragserhöhungen zu spät bemerken könnten. Das könnte auch das Sonderkündigungsrecht bei höheren Zusatzbeiträgen aushöhlen, so die Begründung. Der GKV-Spitzenverband wiederum begrüßt eine Information der Versicherten, fordert aber vor allem digitale Wege. Der durchschnittliche Zusatzbeitrag liegt im Moment bei 3,1%. David Riemer, Nachrichtenredaktion.
8: Um versprochene Entlastung wegen der wieder hohen Spritpreise zu schaffen, kommt der Tankrabatt zurück. Von Oktober bis Ende des Jahres soll es wieder eine rechnerische Steuerentlastung von knapp 17 Cent pro Liter Benzin und Diesel geben. Verbraucherschützer und Sozialverbände kritisieren, dass diese Entlastung nicht zielgenau bei denen ankomme, die es nötig hätten, sondern alle, die tanken, profitierten. Im Streit um Grönland haben die USA und Dänemark einen Durchbruch verkündet. Unterschrieben werden soll ein Abkommen voraussichtlich kommende Woche. Was darin steht, ist noch unklar. Die Darstellungen von US-Präsident Donald Trump und die aus Dänemark unterscheiden sich.
10: Trump hatte etwas voreilig von einem schon besiegelten Abkommen geschrieben. Die USA könnten fortan tun, was immer nötig sei, um Grönland zu verteidigen, postete Trump. Man habe dauerhafte Kontrolle über die Sicherheit und alle anderen Belange in Grönland. Die dänische Regierung teilte mit, man erwarte bei der UN-Generalversammlung in New York nächste Woche einen Deal zu unterzeichnen, der aber noch parlamentarischen Segen brauche. Die Vereinbarung respektiert demnach die Souveränität des dänischen Königreichs und die Selbstbestimmung der Grönländer. Tina Eck, USA.
8: Und zum Fußball. In der Bundesliga hat der SC Freiburg nach 3 Siegen zum Saisonauftakt bei Eintracht Frankfurt 2:2 unentschieden gespielt. In der Tabelle rutscht Freiburg damit hinter Bayern München vorerst auf Rang 2. Außerdem spielten heute schon Gladbach Mainz 3:4, Hamburg Köln 2:1 und Bremen Augsburg 3:2.
11: Das Wetter hält sich morgen am Sonntag zumindest mit Regenschauern zurück, auch wenn sie nicht ganz ausgeschlossen sind. 20 Grad die Maximaltemperatur. Es lockert auch immer wieder sonnig auf. Erst recht sonnig und trocken wird es dann in der nächsten Woche, schon startend mit dem Montag. Am Montag Sonne und Wolken im lockeren Wechsel mit so einem leichten Übergewicht an Wolken. 18 Grad dann die Maximaltemperatur.
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0: Es gibt ja manchmal so eine Renaissance von bestimmten Geschichten aus früheren Jahren und Rollschuhlaufen gehört auch dazu, die Rollschuh-Disco. Schön, dass Sie zuhören, schön, dass Sie dabei sind hier bei Ihrem Radio Paradiso bei Willkommen bei Thorsten Wittke, Spezial über das Wintergarten-Varieté und die aktuelle Show Disco. Der Regisseur und Intendant des Wintergarten-Varietés, Rodrigue Funke, mein Gast. Rollschuhe gehören auch in die 70er Jahre. Rollschuh, Disco, damals ganz groß. Manchmal kommt das ja, kehrt das nochmal zurück. Bei euch kehrt das zurück auf die Bühne. Aber auch nicht nur ein Rollschuhpaar auf der Bühne, sondern die erheben sich auch noch in die Lüfte. Also, was ist das bitte? Und dann gibt's am Ende einen Special-Effekt und da kannst du selbst entscheiden, ob du den Preis geben magst oder ob die Leute sich überraschen lassen sollen.
1: Also wir haben ja uns selbst ein Ei gelegt, sage ich mal, mit dieser Motorradkugel, die wir letztes Jahr im Programm hatten. Ja. Also alle redeten das ein Jahr lang über die Motorradkugel im Wintergarten und da hatten wir natürlich einen sehr, sehr starken Schlussakt. Mhm. Ne? Also am Ende so einer Show muss ja wirklich richtig was passieren. Knallen, ja. Und jetzt bei Disco habe ich wirklich gegrübelt, was kann man da jetzt noch draufsetzen? Und dann stolperte ich über dieses Pärchen. Er ist aus Brasilien, sie ist aus Italien und die machen eigentlich eine klassische Rollschuhnummer, lassen sich dabei aber dann, während sie Rollschuh fahren, in die Luft ziehen und am Ende hängt sie quasi mit so einer Nackenschlaufe, nennt man das, macht einen Wirbel, dreht sich um sich selber und an den Rollschuhen wird auch noch ein Feuerwerk gezündet. Und dann dachte ich, also das hat eigentlich genug Potenzial, um als Schlussnummer im Wintergarten zu funktionieren. Bei denen war es aber wieder ganz schwierig, sich musikalisch zu einigen, weil die immer so nach Rocknummern arbeiten und das brauchen wir und das muss irgendwie Scorpions und Orchestral und Filmmusik und ich habe gesagt, es muss Disco sein. Und dann haben wir alles Mögliche ausprobiert. Kylie Minogue, Your Disco Needs You oder Crying at the Discotheque. Also allem und nichts hat funktioniert für sie. Und dann war es diese Live-Version von Donna Summer Hot Stuff, wo sie gesagt haben, oh, das hat eine E-Gitarre, das hat ein Drums. Und jetzt gestern kam sie gerade zu mir und gesagt, hätten wir uns nie vorstellen können, aber wir wollen die Musik danach auch weiter benutzen, weil es eben so gut funktioniert. Ja. Und eben, es hat diesen, ja, ich sage mal, den Moment des Irrsinns. Man guckt den zu und denkt, das kann doch jetzt alles nicht wahr sein. Und sie ist ja dann auch noch sehr zurechtgemacht, sage ich mal, mit diesen feuerroten Haaren und den Lippen und den, also das ist ja, sie hat ja eine starke Optik und dann machen die da diesen wirklich irrsinnige Artistik mit immer noch einen obendrauf, und die laufen bei mir so ein bisschen unter Spektakel-Skurrilitäten, ne? Also und trotzdem hochkarätig, also in ihrer Technik, aber ich schaue ins Publikum und die Leute müssen lachen, aber es überwältigt sie einfach aus dem, was sie sehen. Aber es hat schon, ja, es hat was Irrsinniges.
0: Es ist wirklich gut. Und es schließt sich auch der Kreis zum Programmheft, weil die sind drauf. Auf dem Plakat und auch auf dem Programmheft mit den roten Haaren sieht so ein bisschen aus wie Black Widow aus den Avenger-Filmen. Und es ist ein Wahnsinn, was da passiert. Und ja, man lacht, man staunt, man reißt die Augen ganz weit auf und man denkt so, was geht jetzt hier wirklich ab? Apropos abgehen, Tanz spielt auch eine ganz wichtige Rolle. Darüber sprechen wir gleich hier auf Ihrem Radio Paradiso. Willkommen bei Thorsten Wittke Spezial zur Show Disco im Wintergarten Varieté www.wintergarten-berlin.de.

0: Ja, auf der Bühne wird abgehoben und Sie können auch abheben. Wenn Sie das sehen, werden Sie tatsächlich so ein paar Zentimeter über den Boden gehoben. Bei und von der aktuellen Show Disco im Wintergarten Varieté. Das ist mein Thema heute Abend, unser Thema hier auf Ihrem Radio Paradiso. Bei Willkommen bei Thorsten Wittke, Spezialregisseur und Intendant des Wintergartens. Rodrigue Funke, mein Gast. Was ich ja auch immer mit der Disco-Ära verbinde, ist so John Travolta und Saturday Night Fever und also Tanzen. Damit ging es ja dann auch los. Ne? Deswegen ist man in die Disco gegangen. Klar, um Leute zu treffen, aber eben auch um zu tanzen, zu der Musik. Und deswegen spielt, finde ich, nach meinem Empfinden auch der Tanz in dieser Show nochmal eine besondere, herausgehobene Rolle. Auch die Tänzerinnen und Tänzer finde ich auch ganz toll, dass sie an einer Stelle auch so ins Publikum gehen, dass man nochmal so mit einbezogen ist. Wie viel Wert habt ihr diesmal auch nochmal besonders auf den Tanz gelegt?
1: Also Tanz war von Anfang an ein super wichtiges Element. Also vielleicht kommen wir ja gleich nochmal zu Rachel Dawes, zu meiner Co-Regisseurin und Hauptdarstellerin, die natürlich eine fantastische Tänzerin ist, aber wir haben anders als in der Vergangenheit wirklich, wir haben 200 Tänzer gecastet, haben 6 ausgesucht. Es war also wirklich ein großes Casting, was wir gemacht haben. Das ging 11 Stunden lang und wir haben wirklich nur die 6 genommen, die am Ende noch volle Power Energie gegeben haben, weil wir eben wussten, es wird auch für die Tänzer anders als in so einem klassischen einer Ballettkompanie, die müssen Rollschuh fahren, die müssen Hebung machen, die müssen springen, die müssen verschiedenste Stile beherrschen. Das ist also relativ anspruchsvoll. Und in der Vergangenheit haben wir im Wintergarten oft gesagt, Tanz macht der Friedrichstadtpalast. Und ich habe gesagt, aber

0: zum Varieté gehörte auch in den 20er Jahren immer auch ein Ballett. Also das haben wir quasi, wir haben jetzt wirklich ein eigenes Ballett mit 6 Leuten, die alle super tolle Charaktere sind. Du hast es ja gesehen, jeder ist ein Typ für sich. Und ich habe ihnen auch immer erklärt, ihr seid hier nicht eine Tanztruppe. Ne? Ihr seid alle auch Solisten auf der Bühne, die aber eben gemeinsam diese Kraft geben müssen bei den wirklich sehr, sehr anspruchsvollen Choreografien, die sehr, sehr schnell sind und zum Teil eben moderne Stile mit 70ern, mit ein bisschen Breakdance kombinieren. Und der Tanz hält eigentlich das ganze Konstrukt so ein bisschen zusammen. Im Tanz hatten wir dann auch die Möglichkeit, noch die ganzen Songs, die wir nicht bei den Artisten unterbringen konnten, da eben in verschiedenen Medleys, und heute nennt man das ja Mashups, wenn dann quasi ein Song in den nächsten gemixt wird, unterzubringen. Und dieses Ballett kommt 6-7 Mal vor, sehr präsent. Und eben auch nicht nur als Staffage, sondern die Choreografien sind auch ein Act. Also man sieht es ja, es ist anspruchsvoll, die müssen in Spagat, die müssen sich heben, die müssen Flickflacks machen, die müssen also sehr akrobatisch unterwegs sein. Und dann haben wir eben auch Gruppenszenen, wo sich das dann nochmal mit allen Künstlern mixt. Also wir haben dann wirklich Bilder, wo 20 Künstler auf der Bühne gemeinsam stehen. Das war ein bisschen herausfordernd für die Artisten, weil die dann auch noch alle Choreografien lernen mussten. Aber das geht super auf, und das Thema Disco ohne Tanz zu erzählen war einfach nicht machbar. Und wir haben auch so viele Kostüme wie noch nie, glaube ich, in einer Produktion auf der Bühne. Wir haben auch gesagt, okay, das Budget für Kostüme müssen wir für Disco nochmal erweitern, weil wir brauchen eine Schlaghose in Gold, wir brauchen das Jeans-Outfit, wir brauchen auch ein Leder-Outfit. Dann gibt es Flower Power. Also wir sind sehr, sehr farbenfroh mit sehr viel Paillette und Bling-Bling unterwegs. Und die ersten 7 Probentage waren wir nur am Bühne fegen, weil diese ganzen Strasssteine und diese Pailletten. Ich habe immer gesagt, so ein Kostüm, das muss ich immer erstmal austanzen. Bis also alles abgefallen ist, was nur nicht richtig fest vernäht war. aber das ist... Über diese Schwelle sind wir inzwischen hinüber. Ne, und das Ballett ist wirklich, wirklich toll und beeindruckend. Und eben nicht, Tanz ist auch eine Kunstform. Und das wollten wir tatsächlich auch zeigen.
1: Tanz ist der rote Faden in dieser Show. Das finde ich so schön. Ihr habt diesmal auch nicht einen klassischen Moderator, Moderatorin, sondern der Tanz ist es insgesamt. Und deswegen kommen wir jetzt eben auch ganz wunderbar zu Rachel Daus, die eben dann schon noch die ist, die auch nochmal was sagt, aber eben auch Tänzerin ist, eingebunden ist, Artistik auch noch macht, die macht so viel, und sie ist auch noch Co-Regisseurin. Was hat sie denn nicht gemacht? Okay, das Licht vielleicht, aber da hat sie ja entschieden als Regisseurin auch mit, wie das Licht gestaltet ist. Sie trägt die Show.
0: Ja, sie ist, ich kenne sie jetzt 4 Jahre, also ich habe sie für eine andere Show gecastet als Tänzerin tatsächlich, und sie hat so eine ganz klassische Karriere gemacht im Wintergarten. Also als Tänzerin angefangen, war dann Dance Captain, dann hat sie Choreografie gemacht, in der vorletzten Show Gaga hat sie für mich Regieassistenz gemacht, und jetzt habe ich gesagt, okay, wir machen gleichberechtigt Regie. Sie ist wahnsinnig talentiert, eine super Tänzerin, Ende 20, Anfang 30 ist sie jetzt, also noch voll in ihrer Kraft, also Technik beherrscht sie perfekt, und da ist so ein bisschen unser Hintergrund, dass wir eben nicht nur Talente auf der Bühne fördern wollen, sondern auch wirklich den Nachwuchs fördern wollen für Regie, für andere Themen einfach. Also dass Leute die Möglichkeit haben, in unserem Geschäft nachzuwachsen und Verantwortung zu übernehmen, und sie ist da ein Eigengeschöpf so ein bisschen des Wintergartens. Wir haben sie aus Australien hergeholt, jetzt ist sie im 4. Jahr hier, und sie hat sich wirklich zu einem Star gemausert. Sie hat dieses Star-Appeal, sie betritt die Bühne, ist nicht nur eine super Tänzerin, sondern hat auch noch diese Fähigkeit, über sich selbst zu lachen. Sie tanzt ja dann in diesem einen Luftballon, was wirklich so herrlich albern und Slapstick ist und trotzdem natürlich viel Technik beinhaltet. Sie lässt ihre Brüste brennen, falls man das hier so sagen darf. Das ist ja auch ein sehr schräger Moment, der aber dann eben nochmal so ein bisschen diese Burlesque-Farbe auch mit in den Abend bringt. Und sie ist für mich der Star der Show.
1: Noch mehr Stars können Sie sich anschauen im Wintergarten Varieté, und die Stars, die entdecken Sie auch, sind auch zu entdecken hinter der Bühne beziehungsweise im Restaurantbereich, denn Sie können im Wintergarten Varieté auch noch ganz, ganz fantastisch schlemmen. Dazu dann gleich nochmal mehr hier auf Ihrem Radio Paradiso bei Willkommen bei Thorsten Wittke Spezial.

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1: Du hast das Recht zu hoffen. Wahnsinnig und grenzenlos zu hoffen gegen die Verrücktheit der Aufrüstung und Ausbeutung. Du hast das Recht, maßlos zu hoffen auf Wasser, wo nichts als Trockenheit ist. Du hast das Recht zu hoffen, gerade dann, wenn alle meinen, es gäbe nichts zu hoffen. Dann zählt deine Hoffnung doppelt und tausendfach.

Es passiert so viel Show im Wintergarten-Varieté an allen Ecken und Enden. Allein der Ort, das Wintergarten-Varieté selbst, ist ja schon herrlich, wenn Sie da die Potsdamer Straße langfahren und dann die Leuchtreklame sehen. Ja, kehren Sie gerne ein. Buchen Sie Ihr Ticket www.wintergarten-berlin.de. Unser Thema, mein Thema heute Abend hier, die aktuelle Show Disco auf Ihrem Radio Paradiso. Bei Willkommen bei Thorsten Wittke, Spezial Rodrigo Funke, Intendant und Regisseur des Wintergarten-Varietés, immer noch mein Gast. Im Wintergarten kann man auch wunderbar schlemmen. Also nicht nur sich Artistik vom Feinsten und Musik vom Feinsten und Tänzerinnen und Tänzer anschauen, sondern eben auch noch genießen. Ich persönlich muss sagen, am besten genießen Sie vorher, kommen rechtzeitig, weil während der Show, Sie wollen ja nichts verpassen, wollen nach vorne gucken, müssen, können Sie maximal noch snacken und irgendwie mit der Hand irgendwo hingreifen, weil ansonsten vielleicht verschlucken Sie sich auch noch vor Lachen. Aber eben, es gibt die Möglichkeit, ja Dinner und Dance zu genießen. Und wie habt ihr das? Ihr habt

0: Am liebsten hätten wir es 18:30 gehen unsere Türen auf. Dann kann man ganz in Ruhe, entweder in dem Saal oder in dem Restaurant, vorher schon mal die Vorspeise, den Hauptgang genießen und dann gibt es Dessert, entweder auch vor der Show oder nur das Dessert dann während der Show, die 20 Uhr beginnt. Und das ist eigentlich die Planung. So hat man den perfekten Wintergartenabend. Man kommt gegen 18:30 Uhr, gegen 19 Uhr, isst, um 20 Uhr fängt dann die Show an und dann genießt man noch ein paar Getränke und gegen 22:30 Uhr ist dann das Spektakel aus. Das ist quasi so die Abendplanung. Wir werden auch in Zukunft, wie wir es am Premierenabend schon gemacht haben, auch immer mal jetzt noch eine Party hinten dran hängen. Also das ist in Planung. In der Premiere hatten wir diese die Bonnie M Experience da gehabt. Also das war wild.
1: Das war irre. Das war so toll, dass man wirklich mal, man hatte die ganze Zeit schon während der Show das Gefühl, es reißt mich von den Sitzen. Ich möchte jetzt eigentlich gerne gleich weiter mittanzen. Und wie toll, dass man dann nicht noch um die Ecke irgendwie in den Club wandern musste, sondern den Club gleich noch auch noch im Wintergarten Varieté hatte. Tolle Idee, das auch noch außerhalb der Premiere anzubieten.
0: Also wir hoffen, dass wir es schaffen, das bis November zu realisieren, dass man dann eben dieses ganze Gesamterlebnis, was zu essen, die Show und dann eben noch Tanz und wilde Party, dass man das dann alles in einem Abend vereinen kann. Das ist so ein bisschen, das sind unsere Visionen für die Zukunft, unter anderem. Aber mit der Gastronomie arbeiten wir sehr, sehr eng zusammen. Wir haben ja auch diesen Sonntagsbrunch jetzt beispielsweise um 13 Uhr, wo man auch die komplette Show sehen kann und dann so sich Etagieren zusammenstellen kann für unser Kinderprogramm, was wir im Winter machen werden, Zimt und Zauber, wird jetzt auch gerade schon an der Kinderkarte gearbeitet. Also da sind wir sehr, sehr eng verzahnt und probieren eben da auch Unterhaltung auf dem Teller zu bieten, sage ich mal.
1: Unterhaltung auf dem Teller, das finde ich super. Großes Entertainment, großes, vielfältige Entertainment wird da angeboten. Sie können aber auch Tickets buchen, nur mit der Show.
0: Richtig.
1: Aber eben beides zusammen entfaltet natürlich das ganze Vergnügen im Wintergarten-Varieté. Sie werden, ja, du hast es gesagt vorhin schon, dem Staunen gewidmet ist dieser Ort und sie werden staunen, ganz sicher. Und das Schöne ist, dass das gerade jetzt auch die Wintershow ist. Also wenn sie mal so dem trüben Alltag und im Herbst und Winter, da gibt es ja durchaus mal Tage, wo es eher grau und trübe ist, entfliehen wollen, dann ist das die perfekte Show dafür. Ganz viel Spaß. 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

0: Es gibt so einen Ort, da ist immer Sternenglanz. An der Decke nämlich, im Wintergarten-Varieté, der Ort, der dem Staunen gewidmet ist. Der Chef des Wintergarten-Varietés, Rodrigue Funke, Regisseur auch der aktuellen Show Disco, mein Gast. Aber um die geht es diesmal jetzt gar nicht, denn ihr habt im Wintergarten-Varieté auch noch ein anderes Show-Highlight der besonderen Art. Und vor allem eine Frau, das ist ja auch mal, die ihren Geburtstag gleich mehrere Tage feiert. Aber ihr traut man das zu. Desiree Nick.
1: Tatsächlich, ja. Desiree Nick wird bei uns anlässlich ihres unglaublichen 70. Geburtstag 8 Vorstellungen geben. An ihrem Geburtstag, davor und danach. Und da freuen wir uns sehr drauf. Und im Mittelpunkt stehen natürlich nicht nur die zotigen, manchmal schlüpfrigen Anekdoten, die man kennt von Frau Nick und die klassische Beschimpfung, sondern wir haben den Fokus tatsächlich auf, die Show heißt Reflection und es ist quasi eine Reflexion über 50 Jahre im Showgeschäft als Frau. Und tatsächlich haben wir sehr viele schauspielerische Elemente drin und Anekdoten aus ihrem Leben. Es ist natürlich sehr unterhaltsam und sehr lustig, aber es ist auch an der einen oder anderen Stelle ernsthafter, als man es erwarten würde. Und wir beleuchten quasi Desiree Nick mal von der künstlerischen Seite. Also sie hat ganz tolle Monologe, es hat viel Tiefgang, sie singt unter anderem Brecht.
0: Aha, kann ich mir gut vorstellen.
1: Garniert wird das aber natürlich, wie sollte es anders sein, im Wintergarten auch noch mit ein bisschen Tanz und mit ein bisschen Artistik und sie wird tatsächlich sogar ein bisschen zaubern. Es wird also schon eine typische Wintergarten-Produktion werden, aber eben Frau Nick ist der große Star an diesem Abend und am 30. hat sie dann ihren richtigen Geburtstag, aber wir starten mit diesen Aufführungen am 25. September und die laufen bis zum 4. Oktober.
0: Ja, Desiree Nick ist einfach mittlerweile eine Entertainment-Ikone geworden und ich finde es schön und ich kann mir das sehr gut vorstellen, dass da viel Tiefgang in ihrer Show und Lebensgeschichte drin ist und dass es nicht nur zotig ist, sondern eben auch etwas zum Nachdenken gibt. Aber eben diese Vielfalt wird diese Show auszeichnen, da bin ich mir ganz sicher. Wenn Sie dabei sein möchten bei dieser besonderen Geburtstagsshow 70 Jahre Desiree Nick, dann klicken Sie mal auf www.wintergarten-berlin.de. Oder fotografieren Sie sich einfach vor einem der Plakate, die überall in der Stadt hängen. Das macht auch auf jeden Fall Spaß.

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1: Ich bin Jan-Henner Reitzer. Der Tankrabatt kommt zurück. Wegen der hohen Spritpreise will die Bundesregierung diese Entlastung von Oktober bis Dezember wiederholen. Danach soll ein Spritpreisdeckel kommen.
2: 2,5 Milliarden Euro. Mit dieser Summe rechnet die Bundesregierung, um den Tankrabatt zu finanzieren, und die Hälfte der Kosten sollen die Länder übernehmen. Weder für die Länder noch für den Bundeshaushalt leicht zu stemmen. Doch es geht allen darum, die Verbraucher zu entlasten. Dass durch den Tankrabatt alle an der Zapfsäule etwas sparen, kritisiert unter anderem die Verbraucherzentrale. Wichtiger wäre, konkret diejenigen zu entlasten, die im Alltag wenig Geld zur Verfügung haben, heißt es von den Kritikern. Lea Matschulat, Nachrichtenredaktion.
1: Krankenkassen sollen Versicherte auch in Zukunft über Beitragserhöhungen informieren müssen. Mit dem Sparpaket im Gesundheitsbereich hatte die Politik gerade beschlossen, die Informationspflicht per Brief abzuschaffen. Das löste Kritik aus. Gesundheitsminister Carsten Linnemann hat jetzt in der Rheinischen Post doch wieder eine neue Informationspflicht angekündigt. Nicht unbedingt schriftlich. Kassen sollen auch digital, etwa per App, über Beitragserhöhungen informieren können. Bei Sicherheitstests von künstlicher Intelligenz ist wieder ein Fall bekannt geworden, bei dem ein System in fremde Computer eingedrungen ist. Diesmal betrifft es die Google-KI-Software Gemini.
3: Konkret geht es um 3 Vorfälle aus dem Mai. In einem Fall erriet Gemini Passwörter, um Zugang zu einem geschützten System zu bekommen. In 2 weiteren fand die KI Zugangsdaten für eine Datenbank. Nach Angaben von Google entstand dabei kein Schaden. Die KI habe die Angriffe beendet, sobald sie erkannte, dass es sich nicht um Testsysteme, sondern echte Unternehmensrechner handelte. In der jüngeren Vergangenheit hatte es schon ähnliche Vorfälle bei den KI-Anbietern OpenAI, Anthropic und Meta gegeben. Thomas Bleskin, Nachrichtenredaktion.
1: Und zum Fußball. In der Bundesliga hat Borussia Dortmund die Tabellenspitze übernommen. Als einziger Mannschaft gelang dem BVB der 4. Sieg im 4. Saisonspiel. 1:0 beim VfB Stuttgart. Freiburg hatte vorher nach 3 Siegen nur 2:2 bei Eintracht Frankfurt gespielt und steht jetzt hinter Bayern München auf Tabellenplatz 3. Die anderen Samstagsspiele sind so ausgegangen: Gladbach-Mainz 3:4, Hamburg-Köln 2:1 und Bremen-Augsburg 3:2.
4: Ein Blick auf das Wetter morgen am Sonntag. Vor allem in der ersten Tageshälfte kann ich Ihnen nur ans Herz legen, den Regenschirm einzupacken, denn ein paar Niederschläge sind gebietsweise möglich. Richtung Nachmittag dann wieder etwas freundlicher. Die Sonne sollte da auch ein paar Mal zum Vorschein kommen. Normale Wolkenfelder sind aber am Himmel auch noch zu erkennen, bei Temperaturen bis zu 20 Grad. Am Montag dann zum Start der neuen Woche geht es mit 18 Grad in der Spitze weiter. Sonne und Wolken geben sich am Himmel die Klinke in die Hand. Regenwolken sollen da erstmal nicht mit dabei sein, auch nicht am Dienstag. Hier erwarten wir 17 Grad.

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1: Ein Gedanke von Romano Guardini. Immerfort empfange ich mich aus deiner Hand. Das ist meine Wahrheit und meine Freude. Immerfort blickst du mich voll Liebe an und ich lebe aus deinem Blick. Lehre mich in der Stille deiner Gegenwart das Geheimnis zu verstehen, dass ich bin und dass ich bin durch dich und vor dir und für dich. Ich wünsche Ihnen einen stillen Abend.

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3: Ich bin Diana Kramer. Wegen der hohen Spritpreise haben sich Bund und Länder auf einen neuen Tankrabatt geeinigt. Ab Oktober soll er Bürgern und Unternehmen eine Entlastung von 17 Cent pro Liter bringen. Spätestens zum 1. Januar des kommenden Jahres soll außerdem ein vorübergehender Spritpreisdeckel eingeführt werden.
4: Die deutsche Mineralölindustrie ist zwar gesprächsbereit, sieht eine staatliche Preisregulierung aber mit Sorge. Bei rund 14.000 Tankstellen in Deutschland sei sie hochkomplex und mit zusätzlicher Bürokratie verbunden. Ein zu niedriger Preisdeckel könne im schlimmsten Fall die Versorgungssicherheit gefährden, heißt es. Verbraucherschützer, Sozialverbände und die Opposition kritisieren den Tankrabatt als zu wenig zielgenau. Wirtschaftsministerin Reiche hatte noch vor wenigen Tagen gesagt, sie halte einen Spritpreisdeckel für den falschen Weg. Begründung, er könnte die Mittelständler Raffinerien schwächen. David Riemer, Nachrichtenredaktion.
3: Der NATO-Militärausschuss wird künftig vom ranghöchsten Soldaten Deutschlands geführt. Generalinspekteur Carsten Breuer wurde bei einer Sitzung des Gremiums in Kopenhagen zum Vorsitzenden gewählt.
5: Der Posten gehört hinter dem Generalsekretär zu den wichtigsten innerhalb der NATO. Dass ein Deutscher gewählt wurde, gilt auch als Anerkennung dafür, dass Deutschland seine Verteidigungsausgaben gesteigert hat und innerhalb Europas fürs Militär deutlich am meisten ausgibt. Wichtigste Aufgabe bleibt, die USA bzw. US-Präsident Trump davon zu überzeugen, weiter an der NATO festzuhalten. Breuer formuliert es diplomatisch. In seinem künftigen Amt möchte er die Perspektiven aller NATO-Mitgliedstaaten zusammenführen. Jan-Henner Reitze, Nachrichtenredaktion.
3: Mit dem traditionellen Anstich ist am Mittag in München das 191. Oktoberfest offiziell eröffnet worden. Der neue Oberbürgermeister Dominik Krause zapfte das erste Fass Bier mit zwei Schlägen an. Die erste Maß ging traditionell an Ministerpräsident Markus Söder. In den kommenden beiden Wochen werden auf der Wiesn bis zu 6 Millionen Besucher erwartet. Zum Fußball. In der Bundesliga hat Borussia Dortmund die Tabellenspitze übernommen. Als einziger Mannschaft gelang dem BVB der vierte Sieg im vierten Saisonspiel. 1:0 beim VfB Stuttgart. Freiburg hatte vorher nach 3 Siegen nur 2:2 bei Eintracht Frankfurt gespielt und steht jetzt hinter Bayern München auf Tabellenplatz 3. Die weiteren Ergebnisse: Gladbach-Mainz 3:4, Hamburg-Köln 2:1 und Bremen-Augsburg 3:2.
6: Der meistbewölkte Samstag geht vorbei und auch morgen am Sonntag werden Sie wieder die ein oder anderen davon abbekommen. Nicht nur das, auch einige Regenwolken könnten gelegentlich aufziehen. Etwas Sonnenschein sollte trotzdem möglich sein, abermals bei Temperaturen bis zu 20 Grad. Zum Start der neuen Woche dann relativ freundlich, Sonne und Wolken im Wechsel, keine Niederschläge bis dato zu erkennen. Nur die Temperaturen werden ein Stückchen kälter mit 18 Grad maximal. 17 Grad erwarten wir nur noch am Dienstag.

0: 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Die größten Worte der Menschheitsgeschichte. Im Dezember 1970 kniet Bundeskanzler Willy Brandt vor dem Ehrenmal der Helden des Ghettos von Warschau nieder. Ein wichtiger Beitrag zur Entspannung der deutsch-polnischen Beziehungen. Aus seinen Erinnerungen an den Kniefall von Warschau.
1: Immer wieder bin ich gefragt worden, was es mit dieser Geste auf sich gehabt habe. Ob sie etwa geplant gewesen sei. Nein, das war sie nicht. Meine engen Mitarbeiter waren nicht weniger überrascht als jene Reporter und Fotografen, die neben mir standen, und als jene, die der Szene ferngeblieben waren, weil sie Neues nicht erwarteten. Am Abgrund der deutschen Geschichte und unter der Last der Millionen Ermordeten tat ich, was Menschen tun, wenn die Sprache versagt.

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1: Ich bin Diana Kramer. In Berlin und Mecklenburg-Vorpommern stehen morgen die letzten Landtagswahlen dieses Jahres an. Der Ausgang beider Wahlen für die CDU könnte über die politische Zukunft von Parteichef und Kanzler Friedrich Merz entscheiden.
2: In Mecklenburg-Vorpommern werden sich SPD und AfD laut Umfragen ein enges Rennen liefern. Den Sozialdemokraten mit Ministerpräsidentin Schwesig gelang in den letzten Wochen eine Aufholjagd. Im jüngsten ZDF-Politbarometer lag sie knapp vor der AfD. Die CDU rutschte in die Nähe der 5%-Hürde ab. In Berlin sieht es nach einem Kopf-an-Kopf-Rennen zwischen der Linken und der CDU aus. Dahinter lagen in Umfragen auch die AfD, die Grünen und die SPD zweistellig. David Riemer, Nachrichtenredaktion.
1: Nach dem angekündigten Durchbruch im Grönlandstreit hofft Dänemarks Außenminister Rasmussen auf mehr Stabilität. Ein verbindliches Abkommen mit den USA könnte demnach kommende Woche unterzeichnet werden. Es soll die Sicherheit in der Arktis und im Nordatlantik stärken. US-Präsident Trump spricht bereits von einer Einigung mit weitreichenden Befugnissen für die Vereinigten Staaten. Dänemark und Grönland bestätigten diese Darstellung bislang jedoch nicht. In München herrscht seit heute für zwei Wochen wieder Ausnahmezustand. Am Mittag wurde das 191. Oktoberfest eröffnet. Tausende Besucher strömten bei bestem Wiesenwetter am ersten Tag auf das Festgelände.
3: Auf eine friedliche Wiesen!
4: Oberbürgermeister Krause hat den Anstich mit zwei Schlägen geschafft und kann sich damit zufrieden zeigen. Der Druck war immerhin groß. Sein Vorgänger Dieter Reiter hatte im letzten Jahr ebenfalls zwei Schläge gebraucht. Genau hingeguckt wurde freilich auch bei der Übergabe der ersten Mass an Ministerpräsident Söder. Der ist den Grünen bekanntlich ja nicht so grün. Heute aber gemeinsames Lächeln, ganz nach dem Motto, auf eine friedliche Wiesen. Aus München, Joshua Heise.
1: Zum Fußball. Borussia Dortmund hat mit dem vierten Sieg im vierten Spiel die Tabellenspitze der Bundesliga übernommen. Der BVB setzte sich beim VfB Stuttgart mit 1:0 durch. Dortmund mit 12 Punkten nun in der Tabelle vor dem FC Bayern. Dritter ist Freiburg. Mit einem 2:2 bei Eintracht Frankfurt ließen die Freiburger erstmals Punkte liegen. Außerdem spielten Gladbach-Mainz 3:4, Hamburg-Köln 2:1 und Bremen-Augsburg 3:2.
5: Ein Blick auf das Wetter morgen am Sonntag, vor allem in der ersten Tageshälfte, kann ich Ihnen nur ans Herz legen, den Regenschirm einzupacken, denn ein paar Niederschläge sind gebietsweise möglich, Richtung Nachmittag dann wieder etwas freundlicher. Die Sonne sollte da auch ein paar Mal zum Vorschein kommen. Normale Wolkenfelder sind aber am Himmel auch noch zu erkennen, bei Temperaturen bis zu 20 Grad. Am Montag dann zum Start der neuen Woche geht es mit 18 Grad in der Spitze weiter. Sonne und Wolken geben sich am Himmel die Klinke in die Hand. Regenwolken sollen da erstmal nicht mit dabei sein, auch nicht am Dienstag. Hier erwarten wir 17 Grad.

0: 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Die größten Worte der Menschheitsgeschichte. Gott würfelt nicht. Davon ist Albert Einstein überzeugt. Mit der Quantenphysik hält jedoch der Gedanke des Zufalls Einzug in die Physik. Das widerspricht Albert Einsteins Verständnis von Naturwissenschaft und seinem religiösen Glauben. In einem Brief an den Physiker Max Born schreibt er im Dezember 1926:
1: Die Quantenmechanik ist sehr achtunggebietend. Aber eine innere Stimme sagt mir, dass das doch nicht der wahre Jakob ist. Die Theorie liefert viel, aber dem Geheimnis des Alten bringt sie uns kaum näher. Jedenfalls bin ich überzeugt, dass der nicht würfelt.

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2: Ich bin Diana Kramer. Am letzten Tag vor den Landtagswahlen in Mecklenburg-Vorpommern und Berlin haben die Parteien noch einmal um Stimmen geworben. Zum Wahlkampfabschluss waren vor allem AfD und Grüne noch mal mit größeren Kundgebungen unterwegs. In Berlin haben CDU und BSW ihren Wahlkampf abgeschlossen.
3: Viele Wähler haben sich noch gar nicht endgültig entschieden, wem sie ihre Stimme geben. In Mecklenburg-Vorpommern waren laut ZDF-Politbarometer zuletzt 21% der Befragten unsicher, in Berlin sogar 23%. Im Nordosten liefern sich SPD und AfD ein enges Rennen um Platz 1. Die Grünen müssen um den Einzug in den Landtag bangen. In Berlin liegt die Linke laut Umfragen Kopf an Kopf mit der CDU und das BSW hofft noch auf den Sprung über die 5%-Hürde. Thomas Bleskin, Nachrichtenredaktion.
2: Für Bundeskanzler und Parteichef Friedrich Merz wird vor allem das Ergebnis der CDU bei beiden Wahlen möglicherweise über seine politische Zukunft entscheiden. Noch am Wahlabend will Merz in Berlin mit der Parteiführung über die Ergebnisse beraten. In Mecklenburg-Vorpommern droht der CDU ihr bisher schlechtestes Ergebnis. In letzten Umfragen lag sie nur noch bei 6%. Die Informationspflicht der Krankenkassen bei Beitragserhöhungen soll zurückkommen. Beitragssätze seien entscheidende Informationen für die Versicherten, sagte Bundesgesundheitsminister Carsten Lindemann der Rheinischen Post. Er will, dass die Kassen ihre Mitglieder auch künftig individuell informieren, etwa digital per Krankenkassen-App oder schriftlich.
4: Die Pflicht war erst mit dem Sparpaket der schwarz-roten Koalition gestrichen worden, um Bürokratie und Kosten zu sparen. Verbraucherzentralen hatten das scharf kritisiert. Sie warnten, dass Versicherte Beitragserhöhungen zu spät bemerken könnten. Das könnte auch das Sonderkündigungsrecht bei höheren Zusatzbeiträgen aushöhlen, so die Begründung. Der GKV-Spitzenverband wiederum begrüßt eine Information der Versicherten, fordert aber vor allem digitale Wege. Aus Berlin, David Riemer.
2: Zum Fußball. In der Bundesliga hat Borussia Dortmund die Tabellenspitze übernommen. Dem BVB gelang mit einem 1:0 beim VfB Stuttgart der vierte Sieg im vierten Spiel. Freiburg spielte 2:2 bei Eintracht Frankfurt und steht jetzt hinter Bayern München auf Tabellenplatz 3. Die weiteren Ergebnisse: Gladbach-Mainz 3:4, Hamburg-Köln 2:1 und Bremen-Augsburg 3:2. Und Hertha BSC hat mit 2:1 bei Dynamo Dresden gewonnen und die Tabellenspitze der zweiten Bundesliga verteidigt.
5: Los geht's mit dem Sonntag. Das Ende der Woche könnte ein bisschen nass werden. Ein paar Regenschauer sind heute tatsächlich möglich, phasenweise vor allem in der ersten Tageshälfte ab dem Nachmittag dann etwas freundlicher. Da ziehen sich dann auch ein paar normale Wolken zurück. Etwas Sonnenschein sollte also möglich sein und das Ganze bei recht angenehmen Temperaturen bis zu 20 Grad. Morgen am Montag zum Start der neuen Woche erwarten wir 18 Grad in der Spitze. Keine Regenwolken erstmal zu erkennen, nur normale Wolkenfelder in Kombination mit etwas Sonnenschein. Und die scheinen sie dann auch am Dienstag abzubekommen.

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1: Wenn es dir im Leben zufällt, Straßen zu kehren, dann kehre die Straßen, wie Michelangelo Bilder malte. Kehre die Straßen, wie Beethoven Musik komponierte. Kehre die Straßen, wie Shakespeare dichtete. Kehre die Straßen so gut, dass alle Heerscharen im Himmel und auf Erden innehalten müssen und sagen: Hier lebte ein großer Straßenkehrer, der seine Aufgabe gut gemacht hat.

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1: Ich bin Diana Kramer. Deutschland blickt heute nach Mecklenburg-Vorpommern und Berlin. Dort stehen die letzten Landtagswahlen dieses Jahres an. Der Ausgang beider Wahlen für die CDU könnte auch über die politische Zukunft von Parteichef und Kanzler Friedrich Merz entscheiden.
2: In Mecklenburg-Vorpommern werden sich SPD und AfD laut Umfragen ein enges Rennen liefern. Den Sozialdemokraten mit Ministerpräsidentin Schwesig gelang in den letzten Wochen eine Aufholjagd. Im jüngsten ZDF-Politbarometer lag sie knapp vor der AfD. Die CDU rutschte in die Nähe der 5%-Hürde ab. In Berlin sieht es nach einem Kopf-an-Kopf-Rennen zwischen der Linken und der CDU aus. Dahinter lagen in Umfragen auch die AfD, die Grünen und die SPD zweistellig. David Riemer, Nachrichtenredaktion.
1: Direkt vor den wichtigen Landtagswahlen hat das Meinungsforschungsinstitut INSA seine neuesten Zahlen zum Sonntagstrend veröffentlicht. Danach bleibt die AfD bundesweit mit unverändert 29% stärkste Kraft. In der Umfrage für die Bild am Sonntag liegt sie damit weiter vor CDU und CSU, die auf 20% kommen. Die Grünen erreichen 14%, die SPD liegt bei 13%. Dahinter folgt die Linke mit 11, die FDP mit 5 und das BSW mit bundesweit 3%. Russland hat die Ukraine erneut mit schweren Angriffen überzogen. Dabei sind im Umland der ukrainischen Hauptstadt Kiew mindestens 3 Menschen getötet worden. Es handle sich um eine Mutter mit ihren 2 kleinen Kindern, teilte der Chef der Militärverwaltung bei Telegram mit. Er sprach von einer Tragödie. Der Vorfall habe sich südwestlich von Kiew ereignet. Durch die Angriffe seien mehrere Wohnhäuser und ein Auto getroffen worden. Zum Fußball. Borussia Dortmund hat mit dem 4. Sieg im 4. Spiel die Tabellenspitze der Bundesliga übernommen. Der BVB setzte sich beim VfB Stuttgart mit 1:0 durch. Das entscheidende Tor erzielte Dortmunds Maximilian Bayer in der 70. Minute. Er sagte nach dem Spiel bei Sky:
3: Ja, wir haben einfach mit Leidenschaft verteidigt. Die Null musste erstmal gehalten in Stuttgart und das haben wir über 90 Minuten stark gemacht.
1: Dortmund mit 12 Punkten nun in der Tabelle vor dem FC Bayern. Dritter ist Freiburg. Mit einem 2:2 bei Eintracht Frankfurt ließen die Freiburger erstmals Punkte liegen. Außerdem spielten Gladbach-Mainz 3:4, Hamburg-Köln 2:1 und Bremen-Augsburg 3:2.
4: Schön, dass Sie uns hören. Hier ist Radio Paradiso mit dem Wetter für Berlin und Brandenburg. Heute am Sonntag, da zeigt Ihnen das Thermometer 20 Grad in der Spitze. Gelegentlich gibt es auch mal die ein oder anderen Sonnenstrahlen zu genießen. Doch nehmen Sie sich bitte auch vor möglichen Niederschlägen gebietsweise in Acht. Ein paar könnte es davon geben. Leichte Schauer, ansonsten auch bewölkt in Kombination eben mit etwas Sonnenschein. Und genau das Wetter dann auch nochmal morgen am Montag. Voraussichtlich allerdings ohne Niederschläge, also trocken, Sonne, Wolken und voraussichtliche Temperaturen bis zu 18 Grad, 17 Grad soll es dann am Dienstag werden. Auch hier geht's mit Sonne und Wolken hauptsächlich weiter.

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1: Rache ist das Eingeständnis schmerzlichen Getroffenseins. Es zeugt nicht von Seelengröße, sich von Beleidigungen beeindrucken zu lassen. Derjenige, der dich verletzt hat, ist entweder stärker oder schwächer als du. Ist er schwächer? Schone ihn. Ist er stärker? Dich.

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1: Ich bin Diana Kramer. Bis zuletzt haben die Parteien